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1: Ich bin David Riemer. Wie schädlich ist die Nutzung von TikTok, Instagram und Co. für Kinder und Jugendliche? Eine Expertengruppe wird der EU-Kommission heute Empfehlungen für ein Social-Media-Verbot für Kinder vorlegen.
2: Die EU-Kommission will keine unterschiedlichen Regeln zum Thema Kinder und Social Media in den EU-Ländern. Frankreich, Polen, Spanien, Griechenland und Österreich wollen beispielsweise Verbote, allerdings für verschiedene Altersgruppen mit unterschiedlichen Details. Ohne eine klare, einheitliche Ansage gegenüber den großen Anbietern geht das aber nicht. Und die Digitalpolitik ist nun mal Sache der Kommission. Der Expertenbericht wird erst nach der Sommerpause zu einem konkreten Vorschlag führen, der dann wohl auch heftig diskutiert wird. Aus Brüssel, Dieter Ebeling.
1: Das US-Militär hat nach eigenen Angaben erneut Ziele im Iran angegriffen. Die Angriffe sollen den Iran in seiner Fähigkeit einschränken, Handelsschiffe in der Straße von Hormuz zu attackieren. Das teilte das zuständige US-Regionalkommando mit. Es ist bereits die 4. Angriffswelle der USA, seit die Feindseligkeiten Mitte vergangener Woche wieder aufgeflammt sind. UN-Generalsekretär Guterres zeigte sich auf der Plattform X tief besorgt über die erhebliche Eskalation und rief den Iran und die USA auf, die Verhandlungen unverzüglich wieder aufzunehmen. Der Verband kommunaler Unternehmen fordert strengere Regeln für die Wasserentnahme in Deutschland. Hintergrund sind der Klimawandel, häufigere Trockenperioden und knapper werdende Grundwasservorräte.
3: Der Verband verlangt, genehmigungsfreie Wasserentnahmen auch im privaten Bereich möglichst einzuschränken und alle Entnahmen digital zu erfassen. Die öffentliche Wasserversorgung müsse bei Engpässen Vorrang haben. Außerdem brauche es einen besseren Schutz des Grundwassers vor Schadstoffen. Eine vom Verband in Auftrag gegebene Umfrage zeigt, die meisten Menschen achten nach eigenen Angaben bereits auf ihren Wasserverbrauch. Zugleich erwartet eine Mehrheit, dass Haushalte, Industrie und Landwirtschaft im Fall von Wasserknappheit gemeinsam Verantwortung übernehmen. Thomas Bleskin, Nachrichtenredaktion.
1: Zum Fußball. In der fast geklärten Bundestrainerfrage um Wunschkandidat Jürgen Klopp soll sich die DFB-Spitze morgen mit Red Bull-Geschäftsführer Minzlaff treffen. Wie der Kicker berichtet, soll dann eine vorzeitige Ausstiegsmöglichkeit aus Klopps bis 2029 datiertem Vertrag mit Red Bull besprochen werden. Ende der Woche soll sich Minzlaff dann in New York mit Klopp treffen. Zum Wetter die aktuelle Vorhersage des Deutschen Wetterdienstes. In der restlichen Nacht im Nordosten teils wolkig, im Nordwesten teils neblig trüb. An der Ostsee später einzelne Schauer, sonst kaum Wolken bei Werten von 20 bis 12 Grad. Zum Start in die neue Woche wird's wieder hochsommerlich. Nur im Nordosten und Osten im Tagesverlauf einzelne Schauer oder Gewitter. Mit bis zu 29 Grad im Norden, an den Küsten kühler, sonst bis 36 Grad. Am wärmsten wird's mal wieder im Südwesten.
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1: Ich bin David Riemer. Jahrelang hat die EU darum gerungen, welche Rechte Flugpassagiere künftig bei Problemen haben sollen. Mit der Abstimmung der Minister der EU-Staaten heute nehmen die neuen Regelungen voraussichtlich die letzte Hürde vor der Umsetzung. Die Rechte gelten dann voraussichtlich ab Mitte nächsten Jahres.
2: Kinder unter 14 sollen im Flugzeug neben ihren Eltern sitzen dürfen, ohne dass dafür eine Sitzplatzreservierung fällig wird. Das gilt auch für Begleitpersonen von Menschen mit Behinderung. Außerdem sollen Airlines künftig Tickets kostenlos korrigieren müssen, wenn Schreibfehler im Namen auftauchen, sowie Boardingpässe ausdrucken müssen, ohne extra Gebühren dafür zu kassieren. Die Regelungen für Entschädigungen bei verspäteten oder ausgefallenen Flügen sollen dagegen bleiben, wie sie sind. Darauf haben sich die EU-Staaten und das Europaparlament nach langem Streit geeinigt. Tanja Wagner, Nachrichtenredaktion.
1: Experten überreichen der EU-Kommission heute einen Bericht mit Empfehlungen für ein mögliches Mindestalter in sozialen Netzwerken. Die Vorschläge könnten auch für die deutsche Debatte über ein Social-Media-Verbot für Kinder und Jugendliche wichtig werden. Regeln für Plattformen wie TikTok, Instagram oder Snapchat kann vor allem die EU-Kommission durchsetzen. Spätestens im Herbst wird ein Gesetzesvorschlag erwartet. Mindestens 5 Menschen sind an diesem Wochenende beim Baden ums Leben gekommen, darunter ein 13 Jahre altes Mädchen in Schleswig-Holstein. Die DLRG warnt deshalb eindringlich vor den Gefahren im Wasser.
3: Schon im Juni hatte es so viele Badetote gegeben wie seit mehr als 20 Jahren nicht mehr. Nach Angaben der DLRG ertranken im Juni bundesweit mindestens 99 Menschen, so viele wie seit dem Hitzesommer 2003 in keinem Juni mehr. Besonders häufig kamen Männer ums Leben, viele Opfer waren jünger als 30 Jahre. Die meisten tödlichen Unfälle ereigneten sich in Seen und Flüssen. Die DLRG rät, nur an bewachten Badestellen schwimmen zu gehen, nicht überhitzt ins Wasser zu springen und Kinder am Wasser nie unbeaufsichtigt zu lassen. Thomas Bleskin, Nachrichtenredaktion.
1: Das US-Militär greift nach eigenen Angaben erneut Ziele im Iran an. Der Iran solle so daran gehindert werden, Handelsschiffe in der Straße von Hormuz anzugreifen. Es ist die 4. Angriffswelle der USA, seit die Feindseligkeiten Mitte vergangener Woche wieder aufgeflammt sind. UN-Generalsekretär Guterres reagierte auf X tief besorgt über die Eskalation und rief den Iran und die USA auf, die Verhandlungen unverzüglich wieder aufzunehmen. Zum Wetter die aktuelle Vorhersage des Deutschen Wetterdienstes. Im Norden und Nordosten sind heute einzelne Schauer oder Gewitter möglich. Im Westen und Süden dagegen sehr sonnig und trocken. Höchstwerte 25 bis 36 Grad mit den höchsten Werten entlang des Rheins. An der Küste kühler. Morgen fast überall viel Sonnenschein. Im Norden und Nordosten ziehen vereinzelt mal ein paar harmlose Wolken durch. Später vor allem im Süden und in den Mittelgebirgen einzelne, dann aber kräftige Gewitter. Höchstwerte 21 bis 36 Grad. Am wärmsten wird's im Südwesten.
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1: Ich bin David Riemer. Wie schädlich ist die Nutzung von TikTok, Instagram und Co. für Kinder und Jugendliche? Eine Expertengruppe wird der EU-Kommission heute Empfehlungen für ein Social-Media-Verbot für Kinder vorlegen.
2: Die EU-Kommission will keine unterschiedlichen Regeln zum Thema Kinder und Social Media in den EU-Ländern. Frankreich, Polen, Spanien, Griechenland und Österreich wollen beispielsweise Verbote, allerdings für verschiedene Altersgruppen mit unterschiedlichen Details. Ohne eine klare, einheitliche Ansage gegenüber den großen Anbietern. Dann geht das aber nicht. Und die Digitalpolitik ist nun mal Sache der Kommission. Der Expertenbericht wird erst nach der Sommerpause zu einem konkreten Vorschlag führen, der dann wohl auch heftig diskutiert wird. Aus Brüssel, Dieter Ebeling.
1: Das US-Militär greift nach eigenen Angaben erneut Ziele im Iran an. Der Iran solle so daran gehindert werden, Handelsschiffe in der Straße von Hormuz anzugreifen. Es ist die vierte Angriffswelle der USA, seit die Spannungen Mitte letzter Woche wieder zugenommen haben. UN-Generalsekretär Guterres reagierte auf X tief besorgt über die Eskalation. Er rief den Iran und die USA auf, die Verhandlungen unverzüglich wieder aufzunehmen. Bundesfamilienministerin Prien will den staatlichen Unterhaltsvorschuss künftig nur noch bis zum 16. Geburtstag von Kindern zahlen. Sie wolle dazu einen Gesetzentwurf vorlegen, sagte ein Ministeriumssprecher. Hintergrund sind die Sparvorgaben an den Bundeshaushalt.
3: Alleinerziehende können vom Staat Unterhaltsvorschuss beantragen, wenn der andere Elternteil, in der Praxis oftmals der Vater, kaum oder keinen Unterhalt zahlt. Der Staat kann sich das Geld eigentlich dann zurückholen, in der Praxis gelingt das aber nur selten. Und seit der letzten Reform haben sich die Ausgaben dazu vervierfacht. Kritik an den Plänen, den Vorschuss nur bis zum 16. Lebensjahr zu zahlen, kommt vom Deutschen Kinderhilfswerk. Der Kinderzuschlag wurde gerade erst gekürzt und nun die nächste Kürzung. Die Armutssituation von vielen Kindern und Jugendlichen werde dadurch noch weiter verschärft. Tine Klimach, Nachrichtenredaktion.
1: Zum Tennis. Alexander Zverev hat den Wimbledon-Titel verpasst. Die deutsche Nummer 1 verlor das Finale gegen den Weltranglisten-Ersten Jannik Sinner nach fast 4 Stunden in 4 Sätzen. Für Zverev ist es die 10. Niederlage in Serie gegen den Italiener. Zum Wetter die aktuelle Vorhersage des Deutschen Wetterdienstes. Im Norden und Nordosten sind heute einzelne Schauer oder Gewitter möglich, im Westen und Süden dagegen viel Sonnenschein und trocken. Bei Höchstwerten von 25 bis 36 Grad wieder sehr warm, an der Küste wird's kühler. Morgen fast überall sehr sonnig, im Norden und Nordosten ziehen vereinzelt mal ein paar harmlose Wolken durch. Später vor allem im Süden und in den Mittelgebirgen einzelne, dann aber kräftige Gewitter. Maximal 21 bis 36 Grad im Südwesten wird's am wärmsten.
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4: Und das um kurz nach 5. Einen schönen guten Morgen.
5: Guten Morgen.
4: Wir starten durch in die neue Woche heute am Montag. So, Nora ist aus ihrem Mini-Urlaub wieder da.
5: Ja.
4: Sind wir wieder vereint.
5: Ja.
4: Und ich würde vorschlagen, das zelebrieren wir gleich erstmal mit einem ordentlichen Kaffee am frühen Morgen.
5: Und bringst du mir den, weil ich jetzt aus dem Urlaub wieder da bin? Oder muss ich da jetzt ran, weil ich aus dem Urlaub wieder da bin?
4: Du hast jetzt Auszeit gehabt,
5: ja,
4: Nora.
5: Stimmt. Ja, stimmt. Genau. Und nicht, dass ich verlerne, wie die Kaffeemaschine.
4: Ja.
5: Und ich gehe einfach direkt los!

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0: 5.18 Uhr.
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0: Und heute Morgen geht es um Ben Zucker.
4: 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Ohne dich hab ich doch keine Wahl.
0: Ja, die Nachricht bewegt viele Fans auf der ganzen Welt und auch die Schlagerwelt trauert um eine echte Musiklegende. Bonnie Tyler ist im Alter von 75 Jahren völlig überraschend gestorben. Besonders emotional reagierte jetzt Ben Zucker, denn für ihn war Bonnie Tyler nicht nur eine große Künstlerin, sondern auch jemand, mit dem er einen ganz besonderen Moment seiner Karriere teilen durfte. 2017 standen die beiden gemeinsam beim Schlagerboom auf der Bühne und sangen zusammen ein Medley ihrer größten Hits. Ein Auftritt, den Ben bis heute nicht vergessen hat.
5: Ja, es ist jetzt irgendwie gefühlt mein fünfter Versuch. Ist mir jetzt aber auch scheißegal. Ich mache jetzt einfach jedes Jahr unsere großartige Bonnie Tyler ist von uns gegangen und ja, bin da nicht so gut drin. Ich will einfach nur Danke sagen. Danke an Bonnie, danke an damals, dass du mit mir diesen Moment verlebt und gelebt hast und dass ich durch dich diese riesengroße Chance bekommen durfte.
0: Ja, er sagt weiter, ich denke an sie und mache deutlich, Bonnie Tyler und ihre Musik haben ihn schon seit seiner Kindheit begleitet. Ein Abschied, der ihm hörbar schwer fällt und gleichzeitig eine schöne Erinnerung daran, wie sehr Musik doch uns Menschen alle verbindet.
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1: Ich bin David Riemer. Wie schädlich ist die Nutzung von TikTok, Instagram und Co. für Kinder und Jugendliche? Eine Expertengruppe wird der EU-Kommission heute Empfehlungen für ein Social-Media-Verbot für Kinder vorlegen.
2: Die EU-Kommission will keine unterschiedlichen Regeln zum Thema Kinder und Social Media in den EU-Ländern. Frankreich, Polen, Spanien, Griechenland und Österreich wollen beispielsweise Verbote, allerdings für verschiedene Altersgruppen mit unterschiedlichen Details. Ohne eine klare, einheitliche Ansage gegenüber den großen Anbietern. Dann geht das aber nicht. Und die Digitalpolitik ist nun mal Sache der Kommission. Der Expertenbericht wird erst nach der Sommerpause zu einem konkreten Vorschlag führen, der dann wohl auch heftig diskutiert wird. Aus Brüssel, Dieter Ebeling.
1: Das US-Militär greift nach eigenen Angaben erneut Ziele im Iran an. Der Iran solle so daran gehindert werden, Handelsschiffe in der Straße von Hormuz anzugreifen. Es ist die vierte Angriffswelle der USA, seit die Spannungen Mitte letzter Woche wieder zugenommen haben. UN-Generalsekretär Guterres reagierte auf X tief besorgt über die Eskalation. Er rief den Iran und die USA auf, die Verhandlungen unverzüglich wieder aufzunehmen. Bundesfamilienministerin Prien will den staatlichen Unterhaltsvorschuss künftig nur noch bis zum 16. Geburtstag von Kindern zahlen. Sie wolle dazu einen Gesetzentwurf vorlegen, sagte ein Ministeriumssprecher. Hintergrund sind die Sparvorgaben an den Bundeshaushalt.
3: Alleinerziehende können vom Staat Unterhaltsvorschuss beantragen, wenn der andere Elternteil, in der Praxis oftmals der Vater, kaum oder keinen Unterhalt zahlt. Der Staat kann sich das Geld eigentlich dann zurückholen, in der Praxis gelingt das aber nur selten. Und seit der letzten Reform haben sich die Ausgaben dazu vervierfacht. Kritik an den Plänen, den Vorschuss nur bis zum 16. Lebensjahr zu zahlen, kommt vom Deutschen Kinderhilfswerk. Der Kinderzuschlag wurde gerade erst gekürzt und nun die nächste Kürzung. Die Armutssituation von vielen Kindern und Jugendlichen werde dadurch noch weiter verschärft. Tine Klimach, Nachrichtenredaktion.
1: Zum Tennis. Alexander Zverev hat den Wimbledon-Titel verpasst. Die deutsche Nummer 1 verlor das Finale gegen den Weltranglisten-Ersten Jannik Sinner nach fast 4 Stunden in 4 Sätzen. Für Zverev ist es die 10. Niederlage in Serie gegen den Italiener. Zum Wetter die aktuelle Vorhersage des Deutschen Wetterdienstes. Im Norden und Nordosten sind heute einzelne Schauer oder Gewitter möglich, im Westen und Süden dagegen viel Sonnenschein und trocken. Bei Höchstwerten von 25 bis 36 Grad wieder sehr warm. An der Küste wird's kühler. Morgen fast überall sehr sonnig, im Norden und Nordosten ziehen vereinzelt mal ein paar harmlose Wolken durch. Später vor allem im Süden und in den Mittelgebirgen einzelne, dann aber kräftige Gewitter. Maximal 21 bis 36 Grad im Südwesten wird's am wärmsten.
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4: Einen schönen guten Morgen.
5: Guten Morgen.
4: Es ist kurz nach 5:30 heute am Montag. Wir starten durch in die neue Woche und auch heute Morgen um 7.40 Uhr wird nochmal gebrutzelt.
5: Genau, es ist ja die letzte WM-Woche, die jetzt anbricht. Ne? Am 19. ist das große Finale. 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Und heute Morgen um 7.40 Uhr ziehen wir den nächsten Gewinner oder die nächste Gewinner.

0: 20 vor 6.
1: Guten Morgen.
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1: Ja, vielleicht haben Sie es ja schon auf der Wetterkarte gesehen. In Westeuropa, also in Portugal, Spanien und Frankreich, ist es aktuell schon wieder richtig heiß. 35 bis 40 Grad sind da angesagt. Und diese Hitzewelle, die kommt jetzt auch wieder auf uns zu, auch wenn es nicht so heiß wie vor ein paar Wochen werden soll. 30 Grad und mehr sind auf jeden Fall drin. Jonas Mikolajczak aus der Radio Paloma Redaktion hat mal geschaut, was wir aus der letzten Hitzewoche Ende Juni eigentlich gelernt haben, was wir alle vielleicht jetzt gut als Tipps gebrauchen können. Schönen guten Morgen.
3: Hallo.
1: So Jonas, was nehmen wir denn als Erfahrung und Tipps aus der letzten Hitzewelle für uns alle mit?
3: Natürlich die Klassiker. Trinken, Eincremen und Kopfbedeckung. Ich glaube, viele haben unterschätzt, wie schnell so ein Sonnenstich kommt und dass einmal Eincreme auch irgendwann nicht reicht, sondern es vielleicht 3, 4, 5 Mal sein muss. Sonst hat aber, glaube ich, jeder so seinen eigenen Rhythmus gefunden. Ist die Wohnung gut abgedichtet und kühl, bleibt man lieber drin? Ist das nicht der Fall? Ja, dann raus aus der Bude, weg von Asphalt und Beton und ab in die Natur. Am besten noch in die Nähe von Wasser, Fluss, See, was auch immer. Oder Kino und Museum, denn die sind meistens auch schon klimatisiert.
1: Ja, das kann ich bestätigen. Ich war ordentlich shoppen, als es so heiß war. Schön in der Mall, ja, schön klimatisiert. Nur das Portemonnaie, das hat leider ein bisschen gelitten. Wie sieht's denn aus? Hast du weitere Abkühltipps? Also zum Beispiel, was gibt's da an Technikhilfe?
3: Viele haben ja jetzt gemerkt, wie wertvoll so eine Klimaanlage sein kann. Nur waren die gar nicht mal so leicht zu bekommen, zumindest die guten. Und das ist immer noch der Fall. Deswegen, egal wann, einfach dranbleiben und drum kümmern, denn die nächste Hitzewelle, die steht immer vor der Tür. Und sonst bin ich persönlich großer Fan von diesen Wassernebelzerstäubern, die manche Städte aufgestellt haben. Und die könnt ihr auch ganz leicht zu Hause nachmachen, nämlich einfach im Baumarkt so einen Pump-Pestizid-Zerstäuber kaufen und mit Wasser füllen und dann bei Hitze sich alle paar Minuten leicht berieseln lassen. Ich kann euch sagen, das ist herrlich.
1: Ja, das kann man auf jeden Fall mal ausprobieren. Und ich habe auch noch einen Tipp. Ja, ich habe zu Hause tatsächlich im Schlafzimmer über ein Bett so einen Lüfter hängen. Und das ist auch richtig angenehm. Ne? Ist zwar jetzt keine Abkühlung, aber zumindest ist die Luft in Bewegung.
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0: Eva Luginger, heimliche Tränen hier auf Radio Paloma, 100% deutscher Schlager, die neuen deutschen Schlager, die hören Sie hier bei uns immer zuerst. Wir haben es 5.48 Uhr.
1: Kommt ein Social-Media-Verbot innerhalb der Europäischen Union? Eine Expertengruppe wird heute der EU-Kommission Empfehlungen dazu vorlegen. Mehr dazu hier gleich bei uns in den Radio Paloma Nachrichten um 6 Uhr.
0: Und bis dann schauen wir natürlich, was dieser 13. Juli für uns alle bereithält. Hier ist für Sie der Blick in die Sterne.
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3: Sie würden am liebsten ein paar völlig unbeschwerte Stunden verbringen. Sie empfinden die Pflichten des heutigen Tages als Last. Wenn möglich, gönnen Sie sich etwas Ruhe.
2: Stier.
3: Haben Sie ein Ziel oder eine Absicht und können diese nicht anbringen? Wenn Sie sich nicht selbst untreu werden wollen, müssen Sie Meinungsverschiedenheiten in Kauf nehmen.
2: Zwillinge.
3: Heute fühlen Sie sich in einer rauen Umgebung besonders unwohl. Sie reagieren leicht wortkarg und verschlossen. Ziehen Sie sich nach Möglichkeit zurück.
2: Krebs.
3: Sie brauchen heute das persönliche Gespräch ganz besonders. Mit Vertrauten können Sie sich getrost auch auf heftige Diskussionen einlassen. Werden Sie aber nicht zu persönlich.
2: Löwe.
3: Ein Schuss Pioniergeist hebt Sie über die Alltagsroutine hinaus. Von einer großen Unternehmungslust getragen, bringen Sie jetzt fast mühelos Projekte ins Rollen. Setzen Sie Ihre Energie ein.
2: Jungfrau.
3: Sie sind geistig ebenso auf Trab wie körperlich. Bei Ihren Vorhaben geben Sie Gas und bringen sich so ein gutes Stück voran. Denken Sie aber daran, nicht jeder sprüht so vor Tatkraft wie Sie.
2: Waage.
3: Irgendwie wissen Sie nicht so recht, was Sie eigentlich wollen. Nur eins wissen Sie, das, was auf Ihrem Plan für den heutigen Tag steht, passt Ihnen so gar nicht in den Kram.
2: Skorpion.
3: Ihre Freunde sind Ihnen wichtig und heute erfahren Sie im Austausch mit Ihnen viel Lebensfreude und gute Stimmung. Rufen Sie vielleicht mal an oder chatten Sie miteinander.
2: Schütze.
3: Es dürfte Ihnen Spaß machen, sich von einer außergewöhnlichen Seite zu zeigen. Heute ist Auffallen besonders wohltuend. Sie wollen ein bisschen aus dem gewohnten Rahmen fallen.
2: Steinbock.
3: Heute haben Sie Lust, ein paar richtig schöne, gemütliche Stunden zu erleben. Pflichten sind Ihnen lästig. Die wollen Sie so schnell wie möglich abhaken oder einfach mal vergessen.
2: Wassermann.
3: Es ist Ihnen heute einfach wichtig, dass alle freundlich miteinander umgehen. Außerdem sehen Sie das Beste im Menschen und schenken gern Vertrauen. Damit sorgen Sie für viel Harmonie und Zusammenhalt.
2: Fische.
3: Das Gespräch mit anderen ist Ihnen heute wichtiger als sonst. Ein reger Gedankenaustausch kann ein Genuss und hilfreich sein. Allerdings sollten sich Mitteilen und Zuhören einander etwa die Waage halten.
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1: Ich bin Tanja Wagner. Das US-Militär hat nach eigenen Angaben erneut Ziele im Iran angegriffen. Die Angriffe sollen den Iran in seiner Fähigkeit einschränken, Handelsschiffe in der Straße von Hormuz zu attackieren, teilte das zuständige US-Regionalkommando mit.
2: Es ist bereits die 4. Angriffswelle der USA, seit der Konflikt Mitte letzter Woche wieder aufgeflammt ist. Die Attacken hätten sich gegen Raketenstellungen und Anlagen zur Luftabwehr gerichtet, berichten US-Medien. Außerdem seien Boote der iranischen Revolutionsgarden angegriffen worden. UN-Generalsekretär Guterres reagierte auf der Plattform X tief besorgt über die derzeitige Situation. Er rief den Iran und die USA auf, die Verhandlungen unverzüglich wieder aufzunehmen und offene Fragen auf diplomatischem Wege zu lösen. David Riemer, Nachrichtenredaktion.
1: Experten überreichen EU-Kommissionspräsidentin von der Leyen heute einen Bericht mit Empfehlungen für ein mögliches Mindestalter in sozialen Netzwerken. Die Vorschläge könnten auch für die deutsche Debatte über ein Social-Media-Verbot für Kinder und Jugendliche wichtig werden. Regeln für Plattformen wie TikTok, Instagram oder Snapchat kann vor allem die EU-Kommission durchsetzen. Mindestens 5 Menschen sind an diesem Wochenende beim Baden ums Leben gekommen, darunter auch ein 13 Jahre altes Mädchen in Schleswig-Holstein. Die DLRG warnt deshalb eindringlich vor den Gefahren im Wasser.
3: Schon im Juni hatte es so viele Badetote gegeben wie seit mehr als 20 Jahren nicht mehr. Nach Angaben der DLRG ertranken im Juni bundesweit mindestens 99 Menschen, so viele wie seit dem Hitzesommer 2003 in keinem Juni mehr. Besonders häufig kamen Männer ums Leben, viele Opfer waren jünger als 30 Jahre. Die meisten tödlichen Unfälle ereigneten sich in Seen und Flüssen. Die DLRG rät, nur an bewachten Badestellen schwimmen zu gehen, nicht überhitzt ins Wasser zu springen und Kinder am Wasser nie unbeaufsichtigt zu lassen. Thomas Bleski, Nachrichtenredaktion.
1: Alexander Zverev hat den Wimbledon-Titel verpasst. Die deutsche Nummer 1 verlor das Finale gegen den Weltranglisten-Ersten Jannik Sinner nach fast 4 Stunden in 4 Sätzen. Für Zverev ist es die 10. Niederlage in Serie gegen den Italiener. Die Hoffnungen auf den ersten deutschen Wimbledon-Gewinner seit Michael Stich vor 35 Jahren erfüllten sich damit nicht. Zum Wetter, die aktuelle Vorhersage des Deutschen Wetterdienstes. In der Nordhälfte am Nachmittag einzelne Schauer und Gewitter, vom Westen bis in den Süden dagegen viel Sonne und es bleibt trocken. Höchstwerte 25 bis 35 Grad, an der Küste kühler. Morgen fast überall sehr sonnig, im Norden und Nordosten ziehen vereinzelt ein paar harmlose Wolken durch. Später vor allem im Süden und in den Mittelgebirgen einzelne, dann aber kräftige Gewitter. Höchstwerte 21 bis 36 Grad.
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4: Einen schönen guten Morgen.
5: Guten Morgen.
4: Wir haben es 6:03. Wir starten rein in die neue Woche heute am Montag. So, das Halbfinale ist komplett bei der Fußball-Weltmeisterschaft. Ja. Spanien spielt gegen Frankreich und England gegen Argentinien. Mhm. Ja, ich bin gespannt, wie die Spiele ausgehen. Und dazu wird natürlich auch in dieser Woche wieder bei uns lecker gegrillt.
5: Genau, denn jetzt ist ja am Ende der Woche das große Finale. Das heißt, die ganze Woche über gibt es noch WM-Ball. 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
4: Wir drücken jetzt schon mal ganz fest die Daumen und starten in die neue Woche mit Norman Lang. Hier ist Die Liebe schafft das schon.

0: Simone hier auf Radio Paloma, 100% deutscher Schlager um 10 nach 6.
1: Mit dem Start ins Wochenende drehte der Sommer ja fast überall in Deutschland wieder auf. Ja, im ganzen Land gab es Sonne satt bei Temperaturen um 30 Grad.
0: Ja, weil aber gleichzeitig der Regen vielerorts ausblieb, kann das auch für die Pflanzen im Garten zu einer echten Herausforderung werden. Wie man da generell vorsorgen kann, um Hitzeschäden zu vermeiden, das klären wir heute Morgen mit Diana Kramer aus der Radio Paloma Redaktion. Einen schönen guten Morgen.
1: Guten Morgen.
2: Guten Morgen.
1: So, den meisten Pflanzen sieht man ja an, dass sie dringend Wasser brauchen, ja, wenn sie quasi durchhängen. Ist es dann schon meist zu spät oder kann ich da noch alles retten?
2: Nein, verloren ist da noch nichts, zumindest dann nicht, wenn dieser Zustand nicht dauerhaft anhält. Denn, das überrascht vielleicht, schlaffe Blätter sind nicht immer ein Anzeichen für Wassermangel. Mhm. Bei großer Hitze und Dauersonne lassen viele Pflanzen die Blätter hängen, um die Verdunstung zu verringern. Also hier nicht direkt Wasser drauf, sondern erstmal prüfen, ob die Erde tatsächlich trocken ist. Wenn da noch Feuchtigkeit ist, frühestens am Abend gießen oder am nächsten Morgen, also am besten immer dann, wenn es etwas kühler ist.
0: Okay, viele starten ja jetzt auch in den Sommerurlaub und sind dann nicht zu Hause. Kann man denn da vorsorgen, gerade wenn man vielleicht auch mal spontan einfach nur so 2, 3 Tage oder ein verlängertes Wochenende nicht da ist?
2: Kann man und sollte man auch. Kästen auf dem Balkon zum Beispiel kann man einfach aus der prallen Sonne nehmen und Gewächshäuser kann man zum Beispiel gut beschatten, dafür einfach große Stoffbahnen oder ein Sonnensegel drüber spannen und dafür sorgen, dass die Luft drin zirkulieren kann, also Fenster oder auch die Tür offen lassen. Wer junge Pflanzen im Hochbeet oder in Kästen hat, sollte die auf jeden Fall schützen. Die sind nämlich besonders empfindlich für Hitzeschäden. Die zarten Blätter können einfach schnell verbrennen. Und in klassischen Beeten im Garten kann man den Boden zum Beispiel mit Brennnesseln oder Rasenschnitt abdecken. Das schützt vor direkter Sonneneinstrahlung und auch Austrocknung.
1: Ja, also das sind tolle Tipps, ja. Mhm. Und auch bei der Pflanzenauswahl kann man natürlich eine Wahl treffen.
0: Genau, ne, wenn man da gleich schon ein bisschen drauf achtet, dass die ein bisschen Sonne abkönnen und Trockenheit abkönnen, dann kann da eigentlich nichts schief gehen.
1: So, kurzer Blick auf die Uhr. Wir haben es dann mit 6 Uhr und 12 Minuten. Einen schönen guten Morgen.
0: Guten Morgen.
1: Das geht auf in die neue Woche. Heute am 13. Juli.
0: Ja, und erst vor 2 Wochen hat ja Gitte Henning ihren 80. Geburtstag gefeiert. Und noch immer steht sie erfolgreich auf der Bühne. Und das, obwohl sie das eigentlich gar nicht wollte. Mehr dazu gibt es gleich hier bei uns in den Radio Paloma Star News.
1: 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Schönen guten Morgen jetzt mit Hoffmann und Hoffmann.

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0: Die Nockis und eins hier auf Radio Paloma, 100% deutscher Schlager. Die neuen deutschen Schlager, die hören sich hier bei uns immer zuerst. Wir haben 6:19 Uhr.
1: Wir haben in den letzten Tagen viele schlimme Bilder von Waldbränden in Europa gesehen. Spanien, Italien, Portugal, Frankreich und auch hier bei uns in Deutschland nimmt die Waldbrandgefahr zu.
0: Ja, besonders betroffen sind da der Südwesten und Teile Berlins. Thomas Pleskin aus der Radio Paloma Redaktion weiß mehr dazu.
2: Nach der aktuellen Prognose gilt die höchste Waldbrandgefahr in Stufe 5, vor allem entlang der Grenze zu Frankreich, im Süden Baden-Württembergs und für den Berliner Nordosten. In vielen weiteren Regionen, darunter großen Teilen Baden-Württembergs sowie Gebieten in Rheinland-Pfalz, Hessen, Bayern und Brandenburg, wird die zweithöchste Warnstufe erreicht. Der Deutsche Wetterdienst rät deshalb zu besonderer Vorsicht. Offenes Feuer und Rauchen im Wald sollten unbedingt vermieden werden.
1: Ja, also die Waldbrandgefahr nimmt hier bei uns in Deutschland auch immer mehr zu. Ja, da muss man jetzt wirklich mal ein Auge drauf haben und wirklich achtsam sein.
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1: Und heute Morgen geht es um Gitte Henning.
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1: Ja, erst vor 2 Wochen hatte Gitte Henning ja ihren 80. Geburtstag gefeiert und noch immer steht sie erfolgreich auf der Bühne.
0: Ja, und der Witz ist, eigentlich wollte sie das nie. Ihr Vater, der musste nämlich damals für ein Musikprojekt ein Duett mit seiner Tochter machen. Und weil Gitte eigentlich gar nicht singen oder berühmt werden wollte, versprachen ihr ihre Eltern ein Fahrrad, falls das Lied ein Hit werden sollte. Naja, und der Rest ist Geschichte, ne?
1: Ja, und dennoch sieht Gitte das Ganze heute eher kritisch und ist ganz klar gegen Kinderstars, obwohl sie ja damals quasi selber einer war.
0: Ja, definitiv. Musik sei für sie aber trotzdem erfüllend und, Zitat, gut für die Seele. Und genau deswegen ist sie auch gerade auf Tour. Ich bin stark, 80 Jahre Gitte Henning.
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0: Andrea Berg und Hallo Houston hier auf Radio Paloma, 100% deutscher Schlager zum Start in die neue Woche heute am 13. Juli. Wir haben 6.26 Uhr.
1: Kommt ein Social-Media-Verbot innerhalb der Europäischen Union? Eine Expertengruppe wird der EU-Kommission heute Empfehlungen dazu vorlegen. Mehr dazu gleich bei uns in den Radio Paloma Nachrichten um 6:30 Uhr.

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1: Ich bin Tanja Wagner. Das US-Militär hat nach eigenen Angaben erneut Ziele im Iran angegriffen. Die Angriffe sollen den Iran in seiner Fähigkeit einschränken, Handelsschiffe in der Straße von Hormuz zu attackieren, teilte das zuständige US-Regionalkommando mit.
2: Es ist bereits die vierte Angriffswelle der USA, seit der Konflikt Mitte letzter Woche wieder aufgeflammt ist. Die Attacken hätten sich gegen Raketenstellungen und Anlagen zur Luftabwehr gerichtet, berichten US-Medien. Außerdem seien Boote der iranischen Revolutionsgarden angegriffen worden. UN-Generalsekretär Guterres reagierte auf der Plattform X tief besorgt über die derzeitige Situation. Er rief den Iran und die USA auf, die Verhandlungen unverzüglich wieder aufzunehmen und offene Fragen auf diplomatischem Wege zu lösen. David Riemer, Nachrichtenredaktion.
1: Experten überreichen EU-Kommissionspräsidentin von der Leyen heute einen Bericht mit Empfehlungen für ein mögliches Mindestalter in sozialen Netzwerken. Die Vorschläge könnten auch für die deutsche Debatte über ein Social-Media-Verbot für Kinder und Jugendliche wichtig werden. Regeln für Plattformen wie TikTok, Instagram oder Snapchat kann vor allem die EU-Kommission durchsetzen. Mindestens 5 Menschen sind an diesem Wochenende beim Baden ums Leben gekommen, darunter auch ein 13 Jahre altes Mädchen in Schleswig-Holstein. Die DLRG warnt deshalb eindringlich vor den Gefahren im Wasser.
3: Schon im Juni hatte es so viele Badetote gegeben wie seit mehr als 20 Jahren nicht mehr. Nach Angaben der DLRG ertranken im Juni bundesweit mindestens 99 Menschen, so viele wie seit dem Hitzesommer 2003 in keinem Juni mehr. Besonders häufig kamen Männer ums Leben, viele Opfer waren jünger als 30 Jahre. Die meisten tödlichen Unfälle ereigneten sich in Seen und Flüssen. Die DLRG rät, nur an bewachten Badestellen schwimmen zu gehen, nicht überhitzt ins Wasser zu springen und Kinder am Wasser nie unbeaufsichtigt zu lassen. Thomas Bleskin, Nachrichtenredaktion.
1: Alexander Zverev hat den Wimbledon-Titel verpasst. Die deutsche Nummer 1 verlor das Finale gegen den Weltranglisten-Ersten Jannik Sinner nach fast 4 Stunden in 4 Sätzen. Für Zverev ist es die 10. Niederlage in Serie gegen den Italiener. Die Hoffnungen auf den ersten deutschen Wimbledon-Gewinner seit Michael Stich vor 35 Jahren erfüllten sich damit nicht. Zum Wetter, die aktuelle Vorhersage des Deutschen Wetterdienstes. In der Nordhälfte am Nachmittag einzelne Schauer und Gewitter, vom Westen bis in den Süden dagegen viel Sonne und es bleibt trocken. Höchstwerte 25 bis 35 Grad, an der Küste kühler. Morgen fast überall sehr sonnig, im Norden und Nordosten ziehen vereinzelt ein paar harmlose Wolken durch. Später vor allem im Süden und in den Mittelgebirgen einzelne, dann aber kräftige Gewitter. Höchstwerte 21 bis 36 Grad.
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4: Und das am Montagmorgen, schönen Wochenstart. Wir haben 6.32 Uhr.
5: So, und wir sind mitten im Sommer, ne, auch temperaturtechnisch. Und ja, da ist natürlich auch wieder großes Thema die Bikini-Figur. Ja, gerade wenn der Urlaub dann irgendwie so kurz bevorsteht, dann kommt man doch irgendwie auf die Idee, ganz schnell nochmal ganz schnell abnehmen zu wollen. Und gerade wir Frauen, wir neigen ja dazu dann zu sagen, ach, ich esse nur noch so 800 Kalorien, 1000 Kalorien, mehr auch nicht. Ja, aber warum das total gefährlich ist, unter seinem sogenannten Grundumsatz zu essen, das wollen wir heute Morgen mal klären mit unserem Experten für einen gesunden Lifestyle, mit Ralf Bohlmann.
4: Ja, zuhören lohnt sich auf jeden Fall. Direkt nach Wolfgang Petri und jetzt Anna-Maria Zimmermann. Hier ist ein Sommer in Paris.

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0: Wolfgang Petri um 6.39 Uhr.
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2: Ja, wir sind im Sommer. Die Bikini-Figuren sind wieder das Top-Thema. Jawohl. Wenn man denn eine hat. Und nur allzu gern wird sich ja bis zum Urlaub oder zum Zielgewicht gehungert. Also gerade wir Frauen, wir machen das ja gerne. Und dann werden da irgendwie nur 1200 Kalorien gegessen oder am besten noch weniger.
3: Ja, super schädlich, ne?
2: Richtig. Und warum? Das klären wir heute Morgen mit unserem Experten für einen gesunden Lifestyle, mit Ralf Bohlmann. Einen schönen guten Morgen.
4: Hallo Nora, hallo Stefan, guten Morgen.
3: So, das klingt wirklich ein bisschen paradox, ne? Ich meine, wenn jemand ständig zu wenig isst, kann das auch tatsächlich schlecht sein und einen dicker machen.
2: Ja.
3: Warum ist das so?
4: So richtig dick vielleicht nicht, aber fett. Also thin outside, fat inside. Mhm. Tofi nennt man das. Also äußerlich schlank und innerlich viszerales Fett. Zu viel davon. Wenn der Körper dauerhaft zu wenig Energie bekommt, dann schaltet er in den Sparmodus. Ist tatsächlich so. Er senkt den Grundumsatz, baut Muskelmasse ab, weil die Energie einfach verbraucht wird, und speichert alles, was reinkommt, irgendwie ab. Und zwar in erster Linie in Form von Fett. Das ist ein reiner Überlebensinstinkt. Und der passt natürlich überhaupt nicht in unseren modernen Alltag. Also deswegen geht das auch nach hinten los.
2: Gerade Frauen, ne? Es ist immer lustig, wenn man auch so Zeitschriftenwerbung sieht, ne? Nur in 14 Tagen nur 10 Kilo weniger. So schnell geht's zur Bikini-Figur. Wenn ich das jetzt einmal mache, okay. Wenn ich das jetzt aber 5-mal mache, was bedeutet das für die heiß ersehnte Bikini-Figur? Vor allen Dingen für die Sommer 2027, 28, 29 und so weiter.
4: Mhm. Wenn du dich radikal für den Sommer 26 runterhungerst, dann macht es das beim nächsten Mal noch viel schwerer. Jede Hungerkur macht den Körper effizienter darin, Fett zu speichern. Und das willst du ja vermeiden. Der nachhaltige Weg zur Traumfigur, das ist ausreichend Protein, Krafttraining und ein moderates Defizit. 300 Kalorien weniger, als der Körper wirklich braucht. Nicht 500 oder 800 Kalorien weniger. Das Ganze klingt zwar dann langsamer, aber dann und nur dann funktioniert es auch dauerhaft.
2: Ja. Mhm.
3: Woher weiß ich denn aber, wie viel ich denn tatsächlich brauche?
2: Genau, also lass uns mal den Grundumsatz ins Spiel bringen. Also wie viel

0: man tatsächlich essen, damit der Körper noch versorgt werden kann?
1: Da gibt es eine Faustformel. Körpergewicht in Kilogramm mal 24. Und das ist aber das wirkliche Minimum ohne Sport. Und wer da dauerhaft drunter geht, der schadet seinem Körper mehr, als er nutzt. Also diesen Grundumsatz, den musst du jeden Tag auch essen. Und dann kommt ja noch Sport dazu, wenn du welchen betreibst. Ne? Mhm. Also das ist mal so eine Richtschnur. Und dann ganz grob ausrechnen, was man denn so an Sport noch hat und sich da irgendwie so einpendeln. Aber nicht dauerhaft deutlich unter diesen Grundumsatz gehen. Das ist schädlich.
0: Okay. Wirklich. Mhm. So, also das heißt, wer jetzt auf die Idee kommt, sich im Sommer 2026 ein bisschen was runterzuhungern, der hat im Sommer 2027 das Problem, dass er sich vielleicht das Doppelte wieder versuchen möchte, runterzuhungern. Also gar nicht erst machen. Ralf, vielen, vielen Dank für deine Tipps und wir hören uns nächste Woche wieder.
1: Wir hören uns. Bis bald, ihr beiden.
0: Tschüss.
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0: Christian Stark und Barcelona hier auf Radio Paloma, 100% deutscher Schlager. Wir haben es gleich 10 vor 7.
1: Das US-Militär hat nach eigenen Angaben erneut Ziele im Iran angegriffen. Mehr dazu hier gleich bei uns in den Radio Paloma Nachrichten um 7 Uhr.
0: So, und jetzt kramen wir alle mal in unsere Erinnerung. Wann haben Sie denn das letzte Mal ein Spiel gespielt? Also nicht auf dem Handy oder am PC, sondern ein klassisches Brett- oder Kartenspiel.
1: Ja, also ich mache das regelmäßig. Ja, ich sag nur Uno, Abluxen, oh ja, Abluxen oder auch mal eine Runde Skat. Ja. Und vielleicht finden Sie ja auch wieder Lust am Spiel mit dem gerade frisch ausgezeichneten Spiel des Jahres.
0: Ja, das Partyspiel Dito ist das Spiel des Jahres 2026. Ausgezeichnet wurde es am Abend durch eine Kritikerjury in Berlin. Und im Mittelpunkt stehen dabei nicht Wissen oder Schnelligkeit, sondern gemeinsame Assoziationen.
1: Thomas Pleskin aus der Radio Paloma Redaktion ist dazu jetzt bei uns. Schönen guten Morgen.
2: Einen schönen guten Morgen.
1: Thomas, erklär uns doch mal, wie dieses Spiel ganz genau funktioniert.
2: Also bei Dito bekommen alle dieselbe Aufgabe. Zum Beispiel nennen Sie drei Dinge, die man im Gesicht trägt. Mögliche Antwort, Bart, Brille und so weiter. Mhm. Weitere Kategorien sind dann zum Beispiel Länder mit guter Küche oder, besonders spannend, dafür würden Menschen ihre Seele verkaufen. Anschließend schreiben alle unabhängig voneinander ihre Antworten auf und Punkte gibt es aber nicht für besonders originelle Ideen, sondern immer dann, wenn andere genau dasselbe notiert haben. Mhm. Gewinnen kann also, wer am besten einschätzt, wie die Mitspieler denken. Genau dieses Prinzip hat die Jury überzeugt, also für die nächste Party ist Dito auf alle Fälle eine Überlegung wert.
0: Ja, okay. Also ich finde, es klingt auf jeden Fall super lustig, ja. Wobei wir beide haben uns jetzt schon so ein bisschen angegrinst, weil es erinnert uns natürlich sehr an eine legendäre Show, die damals in den 90er Jahren im Fernsehen lief. Ja. Ich sag nur Familienduell.
1: Ja, bei RTL lief das.
0: Genau,
1: ne?
0: Und da musste man ja quasi auch übereinstimmende Antworten finden. Wobei manchmal war das gar nicht so leicht. Hören Sie mal.
3: Rauchende Golf.
4: Rauchende Golf.
5: Unsere kleine Farm.
6: Unsere kleine Farm.
7: Unsere kleine Farm.
8: Unsere kleine Farm.
9: Rauchende Golf.
10: Rauchende Golf.
11: Was sagt der Chef?
12: Unsere rauchende Farm.
1: Ja. Ja, eine Mischung aus beiden halt, ne?
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1: Ich bin Tanja Wagner. Wie schädlich ist die Nutzung von TikTok, Instagram und Co. für Kinder und Jugendliche? Eine Expertengruppe wird der EU-Kommission heute Empfehlungen für ein Social-Media-Verbot für Kinder vorlegen.
2: Die EU-Kommission will keine unterschiedlichen Regeln zum Thema Kinder und Social Media in den EU-Ländern. Frankreich, Polen, Spanien, Griechenland und Österreich wollen beispielsweise Verbote, allerdings für verschiedene Altersgruppen mit unterschiedlichen Details. Ohne eine klare, einheitliche Ansage gegenüber den großen Anbietern geht das aber nicht. Und die Digitalpolitik ist nun mal Sache der Kommission. Dieter Hebel in Brüssel.
1: Das US-Militär hat seine nächtlichen Attacken auf Ziele im Iran nach mehreren Stunden für beendet erklärt. Es war bereits die 4. Angriffswelle der USA, seit die Feindseligkeiten in der Nacht zu Mittwoch wieder aufflammten. Angeblich wurden iranische Flugabwehrsysteme und Raketenstellungen zerstört. Die Straße von Hormuz habe essentielle Bedeutung für den weltweiten Handel und werde nicht vom Iran kontrolliert, betonte CENTCOM. UN-Generalsekretär Guterres rief beide Seiten auf X auf, unverzüglich wieder miteinander zu verhandeln. Immer mehr Menschen in Deutschland leiden unter den Folgen von Hitze. Nach einer Forsa-Studie im Auftrag der DAK Gesundheit hatte rund jeder und jede Dritte dadurch bereits gesundheitliche Beschwerden. Mehr als bei den gleichen Umfragen in den Vorjahren.
3: Müdigkeit, Abgeschlagenheit und Schlafprobleme nannten Betroffene am häufigsten. Mehr als die Hälfte klagte außerdem über Kreislaufbeschwerden oder Kopfschmerzen. Frauen sind laut Umfrage deutlich häufiger betroffen als Männer. Eine neue Studie zeigt außerdem, nach Hitzewellen kommen Menschen häufiger wegen psychischer und Verhaltensstörungen in ein Krankenhaus. Knapp 2/3 der Befragten machen sich große oder sehr große Sorgen wegen Hitze. 3/4 halten die aktuellen Hitzeschutzmaßnahmen für nicht ausreichend. David Riemer, Berlin.
1: In der Bundestrainerfrage soll sich die DFB-Spitze morgen mit Red Bull-Geschäftsführer Minzlaff treffen. Laut Kicker geht es um einen vorzeitigen Ausstieg von Wunschkandidat Klopp aus dessen Vertrag bei Red Bull. Der DFB und Klopp sind sich bis auf Detailfragen über eine Zusammenarbeit bis zur WM 2030 einig. Zum Wetter, die aktuelle Vorhersage des Deutschen Wetterdienstes. In der Nordhälfte am Nachmittag einzelne Schauer und Gewitter, vom Westen bis in den Süden dagegen viel Sonne und es bleibt trocken. Höchstwerte 25 bis 35 Grad, an der Küste kühler. Morgen fast überall sehr sonnig, im Norden und Nordosten ziehen vereinzelt ein paar harmlose Wolken durch. Später vor allem im Süden und in den Mittelgebirgen einzelne, dann aber kräftige Gewitter. Höchstwerte 21 bis 36 Grad.
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4: Einen schönen guten Morgen.
5: Guten Morgen.
4: Wir haben 3:07. Auf geht's in die neue Woche. Heute am Montag, jetzt mit Beatrice Egli. Und Nora, was mir gerade aufgefallen ist, Beatrice war ja vor einer Woche in Lissabon. Ja,
5: und ich war jetzt am Wochenende in Lissabon. Und das Lustige ist, also wir haben uns tatsächlich knapp verpasst. Und das Lustige ist, wenn man ihre Urlaubsbilder sieht, also ich habe ungefähr dieselben Spots abgearbeitet wie Beatrice. Ja. Also es ist schon sehr, sehr lustig. Aber ich muss dir ganz ehrlich sagen, also Lissabon ist super schön, aber im Juli
4: ist anstrengend.
5: Es sind so viele Leute. Also selbst wenn Beatrice und ich zeitgleich da gewesen wären, ich hätte sie im Leben nicht gesehen.
4: Wahrscheinlich nicht.
5: Aber lustig wäre es gewesen, ja.
4: Ja, hier ist sie jetzt mit Sommer. Schön. Guten Morgen.

0: Maite Kelly hier auf Radio Paloma, 100% deutscher Schlager um 10 nach 7.
1: Wir schauen auf das Wochenende zurück. Viele hat es ja bei dem Wetter wieder an die Seen und Flüsse gezogen. Mhm. Leider kam es auch wieder zu vielen Badeunfällen und es gab auch leider wieder Badetote.
0: Ja, mindestens 5 Menschen sind an diesem Wochenende wieder beim Baden ums Leben gekommen, darunter auch ein 13 Jahre altes Mädchen in Schleswig-Holstein. Und die DLRG, die warnt deshalb eindringlich vor den Gefahren im Wasser, wie Thomas Pleskin aus der Radio Paloma Redaktion weiß.
2: Schon im Juni hatte es so viele Badetote gegeben wie seit mehr als 20 Jahren nicht mehr. Nach Angaben der DLRG ertranken im Juni bundesweit mindestens 99 Menschen, so viele wie seit dem Hitzesommer 2003 in keinem Juni mehr. Besonders häufig kamen Männer ums Leben, viele Opfer waren jünger als 30 Jahre. Die meisten tödlichen Unfälle ereigneten sich in Seen und Flüssen. Die DLRG rät, nur an bewachten Badestellen schwimmen zu gehen, nicht überhitzt ins Wasser zu springen und Kinder am Wasser nie unbeaufsichtigt zu lassen.
1: Ja, fast 100 Badetote allein im letzten Monat. Ja. Uli Reitinger aus der Radio Paloma Redaktion ist jetzt bei uns. Schönen guten Morgen.
0: Hi Uli.
1: Ja, hallo. Was kann man denn tun, um Badenden in Not quasi zu helfen, wenn man das mitbekommt?
3: Also erstmal muss man ja überhaupt erkennen, dass sich jemand in Not befindet. Mhm. Aber wenn sich jemand kaum bewegt oder das Gesicht nur noch auf Wasserhöhe hat, dann sollte man schon mal genauer hingucken. Und vor allem auch ansprechen. Lieber einmal zu viel gefragt als einmal zu wenig, sagen die DLRG-Experten. Selbst einen Rettungsversuch zu starten, ist aber unter Umständen riskant. Nicht, dass am Ende 2 statt einer Person gerettet werden müssen. Mhm. Aber wenn man das versucht, dann unbedingt sowas wie eine Luftmatratze oder einen Rettungsring mitnehmen, damit sich die Person in Not daran festhalten kann. Ja, und dann an Land sofort Erste-Hilfemaßnahmen einleiten und einen Rettungswagen rufen.
0: Ja, und ich glaube, dieses einfach mal fragen, ob alles okay ist. Ich glaube, da haben viele irgendwie Hemmungen, wissen nicht so richtig, ja, wie ist die Situation einzuschätzen. Also da, ja, wie der Uli es gerade gesagt hat, einmal lieber zu viel als zu wenig.
1: Wobei das Gute, Nora, ist ja, wir haben ja den Rettungsring immer dabei. Ja.
0: Aber Stefan, ich habe dich schon mal schwimmen sehen und da weiß ich, also bei dir ist die Gefahr groß,
1: ja,
0: dass du untergehst.
1: Ich bin nicht der beste Schwimmer, das gebe ich ja gerne zu. Ja, deswegen habe ich ja gerne immer eine Luftmatratze oder so mit dabei.
0: Genau, das ist es, ne?
1: Genau, damit ich mich dann schön festhalten kann.
0: Ja.
1: Ne? So, kurzer Blick auf die Uhr. Wir haben es dann mit 7:12. Schönen guten Morgen.
0: Guten Morgen. So, und Helene Fischer, die ist ja gerade auf ihrer großen Jubiläumstour jetzt am Wochenende. Da wurde das Konzert in Wien mitgefilmt, ne? Damit es da später auch einen schönen Konzertfilm gibt. Aber wie das immer so ist, wenn mitgefilmt wird, zack, geht was schief. Ja. Mehr dazu gibt's gleich hier bei uns in den Radio Paloma Star News.
1: Wir bringen Sie immer näher an die Stars. Schönen guten Morgen, jetzt mit der aktuellen Nummer von Nick P. Hier ist du und ich.

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0: Andreas Martin zum Start in den Montag hier auf Radio Paloma 100% Deutscher Schlager. Schönen guten Morgen.
1: Guten Morgen.
0: Wir haben es mit 7.19 Uhr.
1: So, wir alle kennen das. Das Telefon klingelt, man geht ran und irgendjemand will einem irgendwas verkaufen. Mhm. Jeder kennt diese Werbeanrufe und man fragt sich dabei immer, wie kommen die eigentlich an meine Telefonnummer? Und manchmal ist es ja sogar so, dass sie sogar den Namen und den Wohnort kennen. Immer mehr beschweren sich deswegen jetzt über verbotene Werbeanrufe.
0: Ja, bei der Bundesnetzagentur gingen im ersten Halbjahr mehr als 21.500 Beschwerden ein, wegen unerlaubter Telefonwerbung.
1: Fiona Reinhardt aus der Radio Paloma Redaktion weiß mehr zu den Zahlen.
2: In den meisten Fällen wurden Menschen wegen Gewinnspielen angerufen. Häufig geht es aber auch um Dienstleistungen wie Handwerkertätigkeiten oder um Verträge für Strom und Gas. Die Bundesnetzagentur beobachtet schon seit etwa 2 Jahren, dass die Beschwerden über solche Anrufe von Jahr zu Jahr mehr werden. In den letzten Monaten habe dieser Trend aber noch einmal spürbar zugenommen. Dabei ist Telefonwerbung in Deutschland nur erlaubt, wenn der oder die Angerufene vorher zugestimmt hat. Rufen Firmen unerlaubt an, müssen sie Bußgelder zahlen und das können bis zu 300.000 Euro sein.
1: Ja, habe ich tatsächlich auch schon mal gemacht, dass ich sage, sie wissen schon, dass es illegal ist, was sie hier gerade machen, aber die zeigen sich davon relativ unbeeindruckt. Ja. Aber ich kann es ja bei meinem Telefon einstellen, dass ja quasi der Grund des Anrufs angegeben werden muss, ne, wenn eine unbekannte Nummer anruft. Und siehe da, seitdem viel weniger Anrufe. Ja, ja, ist ja auch schlecht, wenn du sagst, hallo, ich wollte Ihnen eine neue Waschmaschine verkaufen.
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0: Und heute Morgen geht es um Helene Fischer. Seit einem Monat ist Helene Fischer jetzt auf ihrer großen Jubiläumstour unterwegs.
1: Genau.
0: Ja, und damit man sich auch später an dieses Spektakel erinnern kann, wurde jetzt am Wochenende in Wien das Konzert professionell mitgefilmt.
1: Genau, und wie das immer so ist, wenn dann plötzlich mitgefilmt wird, es geht was schief. Ja, denn eins von Helenes Kleidern, das saß plötzlich nicht mehr so wie bei all den anderen Konzerten zuvor. Ja, ihr habt es wahrscheinlich schon gemerkt, sagte Helene, irgendwas ist anders an der Fischer. Das Kostümchen, das ist ein bisschen locker.
0: Ja, ausgerechnet bevor Helene ihren Song fehlerfrei anstimmen wollte, machte es Ratsch und Helene Fischers Kostüm platzte am Rücken auf.
1: Ja, 11 Shows hatte der Einteiler durchgehalten, aber ausgerechnet in der Aufzeichnungsshow ging dann der Reißverschluss kaputt. Aber da sieht man es mal wieder, ne?
0: Ja.
1: Keiner ist fehlerfrei, auch nicht Helenes Kleid.
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0: DJ Ötzi und Happy hier auf Radio Paloma 100% deutscher Schlager um 7.26 Uhr.
1: Das US-Militär hat nach eigenen Angaben erneut Ziele im Iran angegriffen. Mehr dazu gleich bei uns in den Radio Paloma Nachrichten um 8.30 Uhr.

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1: Ich bin Tanja Wagner. Wie schädlich ist die Nutzung von TikTok, Instagram und Co. für Kinder und Jugendliche? Eine Expertengruppe wird der EU-Kommission heute Empfehlungen für ein Social-Media-Verbot für Kinder vorlegen.
2: Die EU-Kommission will keine unterschiedlichen Regeln zum Thema Kinder und Social Media in den EU-Ländern. Frankreich, Polen, Spanien, Griechenland und Österreich wollen beispielsweise Verbote, allerdings für verschiedene Altersgruppen mit unterschiedlichen Details. Ohne eine klare, einheitliche Ansage gegenüber den großen Anbietern geht das aber nicht. Und die Digitalpolitik ist nun mal Sache der Kommission. Dieter Hebel in Brüssel.
1: Das US-Militär hat seine nächtlichen Attacken auf Ziele im Iran nach mehreren Stunden für beendet erklärt. Es war bereits die vierte Angriffswelle der USA, seit die Feindseligkeiten in der Nacht zu Mittwoch wieder aufflammten. Angeblich wurden iranische Flugabwehrsysteme und Raketenstellungen zerstört. Die Straße von Hormuz habe essentielle Bedeutung für den weltweiten Handel und werde nicht vom Iran kontrolliert, betonte CENTCOM. UN-Generalsekretär Guterres rief beide Seiten auf X auf, unverzüglich wieder miteinander zu verhandeln. Immer mehr Menschen in Deutschland leiden unter den Folgen von Hitze. Nach einer Forsa-Studie im Auftrag der DAK Gesundheit hatte rund jeder und jede Dritte dadurch bereits gesundheitliche Beschwerden. Mehr als bei den gleichen Umfragen in den Vorjahren.
3: Müdigkeit, Abgeschlagenheit und Schlafprobleme nannten Betroffene am häufigsten. Mehr als die Hälfte klagte außerdem über Kreislaufbeschwerden oder Kopfschmerzen. Frauen sind laut Umfrage deutlich häufiger betroffen als Männer. Eine neue Studie zeigt außerdem, nach Hitzewellen kommen Menschen häufiger wegen psychischer und Verhaltensstörungen in ein Krankenhaus. Knapp 2/3 der Befragten machen sich große oder sehr große Sorgen wegen Hitze. 3/4 halten die aktuellen Hitzeschutzmaßnahmen für nicht ausreichend. David Riemer, Berlin.
1: In der Bundestrainerfrage soll sich die DFB-Spitze morgen mit Red Bull-Geschäftsführer Minzlaff treffen. Laut Kicker geht es um einen vorzeitigen Ausstieg von Wunschkandidat Klopp aus dessen Vertrag bei Red Bull. Der DFB und Klopp sind sich bis auf Detailfragen über eine Zusammenarbeit bis zur WM 2030 einig. Zum Wetter, die aktuelle Vorhersage des Deutschen Wetterdienstes. In der Nordhälfte am Nachmittag einzelne Schauer und Gewitter, vom Westen bis in den Süden dagegen viel Sonne und es bleibt trocken. Höchstwerte 25 bis 35 Grad, an der Küste kühler. Morgen fast überall sehr sonnig, im Norden und Nordosten ziehen vereinzelt ein paar harmlose Wolken durch. Später vor allem im Süden und in den Mittelgebirgen einzelne, dann aber kräftige Gewitter. Höchstwerte 21 bis 36 Grad.
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4: Einen schönen guten Morgen. Morgen. Wir haben 7.32 Uhr. Wir starten rein in die neue Woche, in die letzte Woche der Fußball-Weltmeisterschaft.
5: Letzte WM-Woche, ja? Genau. So, das heißt, diese Woche gibt es es nochmal zu gewinnen. Unser WM-Barbecue-Paket von Fleischer und der Koch. Also falls Sie sich noch nicht registriert haben, dann einfach reinklicken und anmelden auf unserer Internetseite radiopaloma.de. Gleich ziehen wir den nächsten Gewinner und zwar nach Helene Fischer und jetzt Daniela Alfinit.

0: Helene Fischer und Tequiero hier auf Radio Paloma, 100% deutscher Schlager. Wir haben 7.41 Uhr und das heißt, jetzt wird er wieder angeschmissen, unser Grill. Wir sind in der letzten WM-Woche angekommen.
1: Jawohl.
0: Ja, jetzt am Sonntag ist das große Finale und bis dahin wird bei uns aber diese WM noch so richtig ausgekostet. Ne?
1: Ja, Sie gewinnen hier jeden Morgen bei uns ein Burger-Barbecue-Paket von Fleischer und der Koch. Mhm. Dafür ganz einfach anmelden auf radiopaloma.de und dann kommen schwuppsdiwupps 10 Burger zu Ihnen nach Hause, ja, inklusive Burger-Buns, inklusive Pommes, leckere Burgersoße gibt's.
0: Ja. Ja,
1: Käse ist mit dabei. Also alles, was man braucht für einen perfekten Grillabend.
0: Ja, und dafür melden Sie sich ganz einfach an auf unserer Internetseite radiopaloma.de und das hat auch der Manfred aus Rostock und da rufen wir jetzt einfach mal an.
2: Guten Morgen.
1: Guten Morgen. Hallo.
0: Hier sind die Radio Paloma Muntermacher. Wir wollten fragen, ob der Manfred da ist.
2: Ja, das ist ja heute unser Geburtstagskind noch, ne?
0: Oh, wirklich?
2: Ja.
0: Das gibt's ja nicht.
2: Das gibt es ja noch, ja.
0: So.
2: Ich gebe ihn euch mal.
0: Ja, danke schön.
2: Ja.
3: Ja, guten Morgen.
0: Ja, guten Morgen, Manfred. Morgen. Hier sind die Radio Paloma Muntermacher. Ihre Frau hat uns gerade mitgeteilt, dass heute ihr Geburtstag ist. Herzlichen Glückwunsch.
3: Ja,

0: Dankeschön.
1: Bitteschön. Aber Manfred, das ist jetzt ein Zufall, weil eigentlich rufen wir Sie wegen was ganz anderem an.
0: Ich nehme an, wegen dem Fleischpaket. Oder?
1: Na, aber das ist doch absolut richtig. Also Manfred, wir sagen herzlichen Glückwunsch im doppelten Sinne. Sie haben nämlich gewonnen. Unser Grillpaket, unser Barbecue-Paket.
0: Das ist ja eine Überraschung.
1: Super. Sehr schön. Vor allen Dingen, wie witzig ist das, dass heute auch noch Ihr Geburtstag ist?
0: Ja, das passt doch richtig gut.
1: Das passt ja wie die Faust aufs Auge.
2: Hat die Glücksfee gut rausgesucht, würde ich vorschlagen.
1: Ja, genau, wollte ich gerade sagen. Also, und der Manfred, der Tag hat ja gerade erst angefangen. Das muss ja heute ein großartiger Geburtstag werden.
0: Ja, bei dem Wetter auch noch. Dann
1: ja,
0: auch.
1: Eben.
2: Das kommt auch noch
1: eben.
2: Dazu, ne?
1: Manfred, also sehr schön. Ja, das Paket, das macht sich natürlich auf den Weg zu Ihnen nach Rostock. Jetzt haben Sie aber eine Aufgabe noch, Manfred. Sie müssen heute noch was arbeiten an Ihrem Geburtstag. Wir sind ja noch auf der Suche nach dem ultimativen Weltmeister-Tipp. Jeder, der den Weltmeister richtig tippt, der hat ja am Ende nochmal die Chance auf ein XXL-Burger-Paket von Fleischer und der Koch im Wert von 250
2: Jawohl.
1: Euro. Jetzt sind ja so viele Mannschaften nicht mehr dabei. Was tippen Sie denn? Wer macht's denn?
0: Ich glaube Argentinien.
1: Argentinien.
2: Na, die haben auch gar nicht so schlecht gespielt.
1: Die haben gar nicht so schlecht gespielt. Und ich sag Ihnen mal was, Argentinien ist tatsächlich erst einmal genannt worden. Und zwar von der Alexandra aus Plauen. Also mit der sind sie jetzt quasi im Argentinien-Lostopf. Und sollte es Messi schaffen, die Argentinier zum Weltmeister zu schießen, dann können Sie sich vielleicht mit etwas Glück freuen, dann gewinnen Sie nochmal so ein riesengroßes XXL-Paket.
0: Es kann gar nicht besser laufen.
1: Sehen Sie.
2: So soll's sein.
1: Super. Manfred, dann sagen wir heute nochmal, genau, einen wunderschönen Geburtstag.
2: Genau. Weiterhin viel Spaß mit Radio Paloma natürlich und viel Spaß beim Grillen mit dem Burgerpaket von Fleischer und der Koch.
0: Wunderbar. Ich bedanke mich für den wunderschönen Morgen.
1: Sehr schön.
0: Sehr
1: Manfred,
0: gerne.
1: Dann machen Sie es gut. Tschüss.
2: So, und das nächste Burger-Barbecue-Paket, das gibt es morgen früh hier bei uns zu gewinnen, ne? Denn wir kosten ja die Fußball-Weltmeisterschaft weiterhin aus.
1: Ja.
2: Ne? Morgen früh, wie gesagt, das nächste Paket dafür einfach anmelden auf radiopaloma.de.
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0: Neue Musik von Jolina Dreves durch und durch hier auf Radio Paloma. 100% deutscher Schlager. Bei uns hören Sie die neuen deutschen Schlager-Hits immer zuerst. Schönen guten Morgen.
1: Guten Morgen.
0: Wir haben es mit 7.50 Uhr.
1: Kommt ein Social-Media-Verbot innerhalb der EU? Eine Expertengruppe wird der EU-Kommission heute Empfehlungen dazu vorlegen. Mehr dazu gibt's gleich hier bei uns in den Radio Paloma Nachrichten um 8.
0: Wir starten durch in die neue Woche. Heute am 13. Juli und was dieser Montag für uns bereithält, erfahren wir jetzt beim Blick in die Sterne.
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3: Sie würden am liebsten ein paar völlig unbeschwerte Stunden verbringen. Sie empfinden die Pflichten des heutigen Tages als Last. Wenn möglich, gönnen Sie sich etwas Ruhe.
2: Stier.
3: Haben Sie ein Ziel oder eine Absicht und können diese nicht anbringen? Wenn Sie sich nicht selbst untreu werden wollen, müssen Sie Meinungsverschiedenheiten in Kauf nehmen.
2: Zwillinge.
3: Heute fühlen Sie sich in einer rauen Umgebung besonders unwohl. Sie reagieren leicht wortkarg und verschlossen. Ziehen Sie sich nach Möglichkeit zurück.
2: Krebs.
3: Sie brauchen heute das persönliche Gespräch ganz besonders. Mit Vertrauten können Sie sich getrost auch auf heftige Diskussionen einlassen. Werden Sie aber nicht zu persönlich.
2: Löwe.
3: Ein Schuss Pioniergeist hebt Sie über die Alltagsroutine hinaus. Von einer großen Unternehmungslust getragen, bringen Sie jetzt fast mühelos Projekte ins Rollen. Setzen Sie Ihre Energie ein.
2: Jungfrau.
3: Sie sind geistig ebenso auf Trab wie körperlich. Bei Ihren Vorhaben geben Sie Gas und bringen sich so ein gutes Stück voran. Denken Sie aber daran, nicht jeder sprüht so vor Tatkraft wie Sie.
2: Waage.
3: Irgendwie wissen Sie nicht so recht, was Sie eigentlich wollen. Nur eins wissen Sie. Das, was auf Ihrem Plan für den heutigen Tag steht, passt Ihnen so gar nicht in den Kram.
2: Skorpion.
3: Ihre Freunde sind Ihnen wichtig und heute erfahren Sie im Austausch mit Ihnen viel Lebensfreude und gute Stimmung. Rufen Sie vielleicht mal an oder chatten Sie miteinander.
2: Schütze.
3: Es dürfte Ihnen Spaß machen, sich von einer außergewöhnlichen Seite zu zeigen. Heute ist Auffallen besonders wohltuend. Sie wollen ein bisschen aus dem gewohnten Rahmen fallen.
2: Steinbock.
3: Heute haben Sie Lust, ein paar richtig schöne, gemütliche Stunden zu erleben. Pflichten sind Ihnen lästig. Die wollen Sie so schnell wie möglich abhaken oder einfach mal vergessen.
2: Wassermann.
3: Es ist Ihnen heute einfach wichtig, dass alle freundlich miteinander umgehen. Außerdem sehen Sie das Beste im Menschen und schenken gern Vertrauen. Damit sorgen Sie für viel Harmonie und Zusammenhalt.
2: Fische.
3: Das Gespräch mit anderen ist Ihnen heute wichtiger als sonst. Ein reger Gedankenaustausch kann ein Genuss und hilfreich sein. Allerdings sollten sich Mitteilen und Zuhören einander etwa die Waage halten.
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0: 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Fantasy.
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1: Ich bin Tanja Wagner. Das US-Militär hat nach eigenen Angaben erneut Ziele im Iran angegriffen. Die Angriffe sollen den Iran in seiner Fähigkeit einschränken, Handelsschiffe in der Straße von Hormuz zu attackieren, teilte das zuständige US-Regionalkommando mit.
2: Es ist bereits die vierte Angriffswelle der USA, seit der Konflikt Mitte letzter Woche wieder aufgeflammt ist. Die Attacken hätten sich gegen Raketenstellungen und Anlagen zur Luftabwehr gerichtet, berichten US-Medien. Außerdem seien Boote der iranischen Revolutionsgarden angegriffen worden. UN-Generalsekretär Guterres reagierte auf der Plattform X tief besorgt über die derzeitige Situation. Er rief den Iran und die USA auf, die Verhandlungen unverzüglich wieder aufzunehmen und offene Fragen auf diplomatischem Wege zu lösen. David Riemer, Nachrichtenredaktion.
1: Experten überreichen EU-Kommissionspräsidentin von der Leyen heute einen Bericht mit Empfehlungen für ein mögliches Mindestalter in sozialen Netzwerken. Die Vorschläge könnten auch für die deutsche Debatte über ein Social-Media-Verbot für Kinder und Jugendliche wichtig werden. Regeln für Plattformen wie TikTok, Instagram oder Snapchat kann vor allem die EU-Kommission durchsetzen. Mindestens 5 Menschen sind an diesem Wochenende beim Baden ums Leben gekommen, darunter auch ein 13 Jahre altes Mädchen in Schleswig-Holstein. Die DLRG warnt deshalb eindringlich vor den Gefahren im Wasser.
3: Schon im Juni hatte es so viele Badetote gegeben wie seit mehr als 20 Jahren nicht mehr. Nach Angaben der DLRG ertranken im Juni bundesweit mindestens 99 Menschen, so viele wie seit dem Hitzesommer 2003 in keinem Juni mehr. Besonders häufig kamen Männer ums Leben, viele Opfer waren jünger als 30 Jahre. Die meisten tödlichen Unfälle ereigneten sich in Seen und Flüssen. Die DLRG rät, nur an bewachten Badestellen schwimmen zu gehen, nicht überhitzt ins Wasser zu springen und Kinder am Wasser nie unbeaufsichtigt zu lassen. Thomas Bleskin, Nachrichtenredaktion.
1: Alexander Zverev hat den Wimbledon-Titel verpasst. Die deutsche Nummer 1 verlor das Finale gegen den Weltranglisten-Ersten Jannik Sinner nach fast 4 Stunden in 4 Sätzen. Für Zverev ist es die 10. Niederlage in Serie gegen den Italiener. Die Hoffnungen auf den ersten deutschen Wimbledon-Gewinner seit Michael Stich vor 35 Jahren erfüllten sich damit nicht. Zum Wetter, die aktuelle Vorhersage des Deutschen Wetterdienstes. In der Nordhälfte am Nachmittag einzelne Schauer und Gewitter, vom Westen bis in den Süden dagegen viel Sonne und es bleibt trocken. Höchstwerte 25 bis 35 Grad, an der Küste kühler. Morgen fast überall sehr sonnig, im Norden und Nordosten ziehen vereinzelt ein paar harmlose Wolken durch. Später vor allem im Süden und in den Mittelgebirgen einzelne, dann aber kräftige Gewitter. Höchstwerte 21 bis 36 Grad.
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4: Schönen Wochenstart heute am Montag. Wir haben es 3 nach 8. Wir starten rein in den neuen Tag heute am 13. Juli. Und das jetzt mit der Nummer 1 aus den Schlagern der Woche. Mhm. Am Wochenende haben sie ja Platz 1 verteidigt, ne?
5: Ja, die Jungs von Fantasy, jeder Tag mit dir. So, und jetzt ist da quasi eine neue Woche gestartet. Das heißt, sie können jetzt noch bis einschließlich Donnerstag ihre 3 Favoritentitel abgeben, wie immer über radiopaloma.de oder über unsere Radio Paloma App. Und am Samstag gibt es dann eine neue Ausgabe.

0: Sarah Zucker hier auf Radio Paloma, 100% deutscher Schlager. Wir haben es gleich 10 nach 8.
1: Mit dem Start ins Wochenende drehte der Sommer ja fast überall in Deutschland wieder auf. Ja, im ganzen Land gab es Sonne satt bei Temperaturen um 30 Grad.
0: Ja, weil aber gleichzeitig der Regen vielerorts ausblieb, kann das auch für die Pflanzen im Garten zu einer echten Herausforderung werden. Wie man da generell vorsorgen kann, um Hitzeschäden zu vermeiden, das klären wir heute Morgen mit Diana Kramer aus der Radio Paloma Redaktion. Einen schönen guten Morgen.
1: Guten Morgen.
2: Guten Morgen.
1: So, den meisten Pflanzen sieht man ja an, dass sie dringend Wasser brauchen, ja, wenn sie quasi durchhängen. Ist es dann schon meist zu spät oder kann ich da noch alles retten?
2: Nein, verloren ist da noch nichts, zumindest dann nicht, wenn dieser Zustand nicht dauerhaft anhält. Denn, das überrascht vielleicht, schlaffe Blätter sind nicht immer ein Anzeichen für Wassermangel. Mhm. Bei großer Hitze und Dauersonne lassen viele Pflanzen die Blätter hängen, um die Verdunstung zu verringern. Also hier nicht direkt Wasser drauf, sondern erstmal prüfen, ob die Erde tatsächlich trocken ist. Wenn da noch Feuchtigkeit ist, frühestens am Abend gießen oder am nächsten Morgen, also am besten immer dann, wenn es etwas kühler ist.
0: Okay, viele starten ja jetzt auch in den Sommerurlaub und sind dann nicht zu Hause. Kann man denn da vorsorgen, gerade wenn man vielleicht auch mal spontan einfach nur so 2-3 Tage oder ein verlängertes Wochenende nicht da ist?
2: Kann man und sollte man auch. Kästen auf dem Balkon zum Beispiel kann man einfach aus der prallen Sonne nehmen und Gewächshäuser kann man zum Beispiel gut beschatten, dafür einfach große Stoffbahnen oder ein Sonnensegel drüber spannen und dafür sorgen, dass die Luft drin zirkulieren kann, also Fenster oder auch die Tür offen lassen. Wer junge Pflanzen im Hochbeet oder in Kästen hat, sollte die auf jeden Fall schützen. Die sind nämlich besonders empfindlich für Hitzeschäden. Die zarten Blätter können einfach schnell verbrennen. Mhm. Und in klassischen Beeten im Garten kann man den Boden zum Beispiel mit Brennnesseln oder Rasenschnitt abdecken. Das schützt vor direkter Sonneneinstrahlung und auch Austrocknung.
1: Ja, also das sind tolle Tipps. Ja. Mhm. Und auch bei der Pflanzenauswahl kann man natürlich eine Wahl treffen.
0: Genau, ne? wenn man da gleich schon ein bisschen drauf achtet, dass die ein bisschen Sonne abkönnen und Trockenheit abkönnen, dann kann da eigentlich nichts schiefgehen.
1: So, wunderschönen guten Morgen. Wir haben es damit 8:12 Uhr. Wir starten rein in die neue Woche heute am 13. Juli.
0: Ja, erst vor 2 Wochen hat ja Gitte Henning ihren 80. Geburtstag gefeiert. Sie ist auch noch fleißig auf Tour und feiert dieses große Jubiläum. Und das, obwohl sie eigentlich nie so wirklich Musik machen wollte. Mehr dazu gibt's gleich hier bei uns in den Radio Paloma Star News.
1: 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Schönen guten Morgen jetzt mit Jürgen Drews.

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0: Das sind keine Tränen. Mitch Keller hier auf Radio Paloma, 100% deutscher Schlager. Die neuen deutschen Schlager, die hören Sie hier bei uns immer zuerst. Wir haben es 8.19 Uhr.
1: Wir haben in den letzten Tagen viele schlimme Bilder von Waldbränden in Europa gesehen. Spanien, Italien, Portugal, Frankreich. Und auch hier bei uns in Deutschland nimmt die Waldbrandgefahr zu.
0: Ja, besonders betroffen sind da der Südwesten und Teile Berlins. Thomas Pliskin aus der Radio Paloma Redaktion weiß mehr dazu.
2: Nach der aktuellen Prognose gilt die höchste Waldbrandgefahr in Stufe 5, vor allem entlang der Grenze zu Frankreich, im Süden Baden-Württembergs und für den Berliner Nordosten. In vielen weiteren Regionen, darunter großen Teilen Baden-Württembergs sowie Gebieten in Rheinland-Pfalz, Hessen, Bayern und Brandenburg, wird die zweithöchste Warnstufe erreicht. Der Deutsche Wetterdienst rät deshalb zu besonderer Vorsicht. Offenes Feuer und Rauchen im Wald sollten unbedingt vermieden werden.
1: Ja, also die Waldbrandgefahr nimmt hier bei uns in Deutschland auch immer mehr zu. Ja, da muss man jetzt wirklich mal ein Auge drauf haben und wirklich achtsam sein.
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1: Und heute Morgen geht es um Gitte Henning.
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1: Ja, erst vor 2 Wochen hatte Gitte Henning ja ihren 80. Geburtstag gefeiert. Mhm. Und noch immer steht sie erfolgreich auf der Bühne.
0: Ja, und der Witz ist, eigentlich wollte sie das nie. Ihr Vater, der musste nämlich damals für ein Musikprojekt ein Duett mit seiner Tochter machen. Und weil Gitte eigentlich gar nicht singen oder berühmt werden wollte, versprachen ihr ihre Eltern ein Fahrrad, falls das Lied ein Hit werden sollte. Naja, und der Rest ist Geschichte, ne?
1: Ja, und dennoch sieht Gitte das Ganze heute eher kritisch und ist ganz klar gegen Kinderstars, obwohl sie ja damals quasi selber einer war.
0: Ja, definitiv. Musik sei für sie aber trotzdem erfüllend und, Zitat, gut für die Seele. Und genau deswegen ist sie auch gerade auf Tour. Ich bin stark, 80 Jahre Gitte Henning.
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1: Ich bin Tanja Wagner. Das US-Militär hat nach eigenen Angaben erneut Ziele im Iran angegriffen. Die Angriffe sollen den Iran in seiner Fähigkeit einschränken, Handelsschiffe in der Straße von Hormuz zu attackieren, teilte das zuständige US-Regionalkommando mit.
2: Es ist bereits die vierte Angriffswelle der USA, seit der Konflikt Mitte letzter Woche wieder aufgeflammt ist. Die Attacken hätten sich gegen Raketenstellungen und Anlagen zur Luftabwehr gerichtet, berichten US-Medien. Außerdem seien Boote der iranischen Revolutionsgarden angegriffen worden. UN-Generalsekretär Guterres reagierte auf der Plattform X tief besorgt über die derzeitige Situation. Er rief den Iran und die USA auf, die Verhandlungen unverzüglich wieder aufzunehmen und offene Fragen auf diplomatischem Wege zu lösen. David Riemer, Nachrichtenredaktion.
1: Experten überreichen EU-Kommissionspräsidentin von der Leyen heute einen Bericht mit Empfehlungen für ein mögliches Mindestalter in sozialen Netzwerken. Die Vorschläge könnten auch für die deutsche Debatte über ein Social-Media-Verbot für Kinder und Jugendliche wichtig werden. Regeln für Plattformen wie TikTok, Instagram oder Snapchat kann vor allem die EU-Kommission durchsetzen. Mindestens 5 Menschen sind an diesem Wochenende beim Baden ums Leben gekommen, darunter auch ein 13 Jahre altes Mädchen in Schleswig-Holstein. Die DLRG warnt deshalb eindringlich vor den Gefahren im Wasser.
3: Schon im Juni hatte es so viele Badetote gegeben wie seit mehr als 20 Jahren nicht mehr. Nach Angaben der DLRG ertranken im Juni bundesweit mindestens 99 Menschen, so viele wie seit dem Hitzesommer 2003 in keinem Juni mehr. Besonders häufig kamen Männer ums Leben, viele Opfer waren jünger als 30 Jahre. Die meisten tödlichen Unfälle ereigneten sich in Seen und Flüssen. Die DLRG rät, nur an bewachten Badestellen schwimmen zu gehen, nicht überhitzt ins Wasser zu springen und Kinder am Wasser nie unbeaufsichtigt zu lassen. Thomas Bleskin, Nachrichtenredaktion.
1: Alexander Zverev hat den Wimbledon-Titel verpasst. Die deutsche Nummer 1 verlor das Finale gegen den Weltranglisten-Ersten Jannik Sinner nach fast 4 Stunden in 4 Sätzen. Für Zverev ist es die 10. Niederlage in Serie gegen den Italiener. Die Hoffnungen auf den ersten deutschen Wimbledon-Gewinner seit Michael Stich vor 35 Jahren erfüllten sich damit nicht. Zum Wetter, die aktuelle Vorhersage des Deutschen Wetterdienstes. In der Nordhälfte am Nachmittag einzelne Schauer und Gewitter, vom Westen bis in den Süden dagegen viel Sonne und es bleibt trocken. Höchstwerte 25 bis 35 Grad, an der Küste kühler. Morgen fast überall sehr sonnig, im Norden und Nordosten ziehen vereinzelt ein paar harmlose Wolken durch. Später vor allem im Süden und in den Mittelgebirgen einzelne, dann aber kräftige Gewitter. Höchstwerte 21 bis 36 Grad.
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4: Und das am Montag, wir haben es 8.32 Uhr. Einen schönen guten Morgen. So Nora, heute Morgen sind wir noch besonders beide müde. Mhm. Ja, Wochenstart, ja. Aber wir haben ein Rezept dafür.
5: Nämlich?
4: Kaffee und Energy Drinks.
5: Ja, ich bin heute auf einen Energy Drink ausgewichen. Aber wenn der schon nicht mehr hilft, ja, ne, dann weißt du Bescheid. Dann, ja, naja. Aber die Radio Paloma Muntermacher, die erfüllen ihren Job. Wir machen sie auf jeden Fall munter. Und wir machen sie hoffentlich auch glücklich. Denn morgen gibt es das nächste WM-Barbecue-Paket zu gewinnen von Fleischer und der Koch. Wir sind ja in der letzten WM-Woche angekommen. Das heißt, diese Woche wird es nochmal so richtig ausgekostet, fußballtechnisch. Mhm. Also machen Sie mit, melden Sie sich an, ganz einfach auf unserer Internetseite radiopaloma.de.

0: Roger Whittaker um gleich 8.40 Uhr.
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2: Ja, wir sind im Sommer. Die Bikini-Figuren sind wieder das Top-Thema, wenn man denn eine hat. Und nur allzu gern wird sich ja bis zum Urlaub oder zum Zielgewicht gehungert. Also gerade wir Frauen, wir machen das ja gerne. Und dann werden da irgendwie nur 1200 Kalorien gegessen oder am besten noch weniger.
3: Ja, super schädlich, ne?
2: Richtig. Und warum? Das klären wir heute Morgen mit unserem Experten für einen gesunden Lifestyle, mit Ralf Bohlmann. Einen schönen guten Morgen.
4: Hallo Nora, hallo Stefan, guten Morgen.
3: So, das klingt wirklich ein bisschen paradox, ne? Ich meine, wenn jemand ständig zu wenig isst, kann das auch tatsächlich schlecht sein und einen dicker machen.
2: Ja.
3: Warum ist das so?
4: Naja, so richtig dick vielleicht nicht, aber fett. Also thin outside, fat inside. Profi nennt man das. Also äußerlich schlank und innerlich viszerales Fett, zu viel davon. Wenn der Körper dauerhaft zu wenig Energie bekommt, dann schaltet er in den Sparmodus. Ist tatsächlich so. Er senkt den Grundumsatz, baut Muskelmasse ab, weil die Energie einfach verbraucht wird und speichert alles, was reinkommt, irgendwie ab. Und zwar in erster Linie in Form von Fett. Das ist ein reiner Überlebensinstinkt. Und der passt natürlich überhaupt nicht in unseren modernen Alltag. Also deswegen geht das auch nach hinten los.
2: Gerade Frauen, ne? Es ist immer lustig, wenn man auch so Zeitschriftenwerbung sieht, ne? Nur in 14 Tagen nur 10 Kilo weniger. So schnell geht's zur Bikini-Figur. Wenn ich das jetzt einmal mache, okay. Wenn ich das jetzt aber 5-mal mache, was bedeutet das für die heiß ersehnte Bikini-Figur? Vor allen Dingen für die Sommer 2027, 28, 29 und so weiter.
4: Wenn du dich radikal für den Sommer 26 runterhungerst, dann macht es das beim nächsten Mal noch viel schwerer. Jede Hungerkur macht den Körper effizienter darin, Fett zu speichern. Und das willst du ja vermeiden. Der nachhaltige Weg zur Traumfigur, das ist ausreichend Protein, Krafttraining und ein moderates Defizit. 300 Kalorien weniger, als der Körper wirklich braucht. Nicht 500 oder 800 Kalorien weniger. Das Ganze klingt zwar dann langsamer, aber dann und nur dann funktioniert es auch dauerhaft.
2: Ja.
3: Woher weiß ich denn aber, wie viel ich denn tatsächlich brauche?
2: Genau, also lass uns mal den Grundumsatz ins Spiel bringen. Also wie viel muss man tatsächlich essen, damit der Körper noch versorgt werden kann?
4: Da gibt es eine Faustformel. Körpergewicht in Kilogramm mal 24. Und das ist aber das wirkliche Minimum ohne Sport. Und wer da dauerhaft drunter geht, der schadet seinem Körper mehr, als er nutzt. Also diesen Grundumsatz, den musst du jeden Tag auch essen. Und dann kommt ja noch Sport dazu, wenn du welchen betreibst. Ne? Mhm. Also das ist mal so eine Richtschnur. Und dann ganz grob ausrechnen, was man denn so an Sport noch hat und sich da irgendwie so einpendeln. Aber nicht dauerhaft deutlich unter diesen Grundumsatz gehen. Das ist schädlich.
2: Okay. Wirklich. So, also das heißt, wer jetzt auf die Idee kommt, sich im Sommer 2026 ein bisschen was runterzuhungern, der hat im Sommer 2027 das

0: Problem, dass er sich vielleicht das Doppelte wieder versuchen möchte, runterzuhungern. Also gar nicht erst machen. Ralf, hab vielen, vielen Dank für deine Tipps und wir hören uns nächste Woche wieder.
1: Wir hören uns. Bis bald, ihr beiden.
0: Tschüss.
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0: Michelle und Wahnsinnig hier auf Radio Paloma, 100% deutscher Schlager um 8.50 Uhr.
1: Kommt ein EU-weites Social-Media-Verbot? Eine Expertengruppe wird heute der EU-Kommission Empfehlungen dazu vorlegen. Mehr dazu gleich bei uns in den Radio Paloma Nachrichten um 9 Uhr.
0: So, und jetzt kramen wir alle mal in unsere Erinnerung. Wann haben Sie denn das letzte Mal ein Spiel gespielt? Also nicht auf dem Handy oder am PC, sondern ein klassisches Brett- oder Kartenspiel.
1: Ja, also ich mache das regelmäßig. Ja, ich sag nur Uno, Abluxen, oh ja, oder auch mal eine Runde Skat. Ja. Und vielleicht finden Sie ja auch wieder Lust am Spiel mit dem gerade frisch ausgezeichneten Spiel des Jahres.
0: Ja, das Partyspiel Dito ist das Spiel des Jahres 2026. Ausgezeichnet wurde es am Abend durch eine Kritikerjury in Berlin. Und im Mittelpunkt stehen dabei nicht Wissen oder Schnelligkeit, sondern gemeinsame Assoziationen.
1: Thomas Pleskin aus der Radio Paloma Redaktion ist dazu jetzt bei uns. Schönen guten Morgen.
2: Einen schönen guten Morgen.
1: Thomas, erklär uns doch mal, wie dieses Spiel ganz genau funktioniert.
2: Also bei Dito bekommen alle dieselbe Aufgabe. Zum Beispiel nennen Sie drei Dinge, die man im Gesicht trägt. Mögliche Antwort: Bart, Brille und so weiter. Mhm. Weitere Kategorien sind dann zum Beispiel Länder mit guter Küche oder, besonders spannend, dafür würden Menschen ihre Seele verkaufen. Hm. Anschließend schreiben alle unabhängig voneinander ihre Antworten auf, und Punkte gibt es aber nicht für besonders originelle Ideen, sondern immer dann, wenn andere genau dasselbe notiert haben. Mhm. Gewinnen kann also, wer am besten einschätzt, wie die Mitspieler denken. Genau dieses Prinzip hat die Jury überzeugt, also für die nächste Party ist Dito auf alle Fälle eine Überlegung wert.
0: Ja, okay. Also ich finde, es klingt auf jeden Fall super lustig, ja. Wobei wir beide haben uns jetzt schon so ein bisschen angegrinst, ja. Weil es erinnert uns natürlich sehr an eine legendäre Show, die damals in den 90er Jahren im Fernsehen lief. Ja. Ich sag nur Familienduell.
1: Ja, bei RTL lief das.
0: Genau, und da musste man ja quasi auch übereinstimmende Antworten finden, wobei manchmal war das gar nicht so leicht, hören Sie mal.
3: Rauchende Colts.
4: Rauchende Colts.
5: Unsere kleine Farm.
6: Unsere kleine Farm.
7: Unsere kleine Farm.
8: Unsere kleine Farm.
9: Rauchende Colts.
10: Rauchende Colts.
11: Was sagt der Chef?
12: Unsere kleine, unsere rauchende Farm.
1: Ja, eine Mischung aus beiden halt, ne?
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1: Ich bin Tanja Wagner. Wie schädlich ist die Nutzung von TikTok, Instagram und Co. für Kinder und Jugendliche? Eine Expertengruppe wird der EU-Kommission heute Empfehlungen für ein Social-Media-Verbot für Kinder vorlegen.
2: Die EU-Kommission will keine unterschiedlichen Regeln zum Thema Kinder und Social Media in den EU-Ländern. Frankreich, Polen, Spanien, Griechenland und Österreich wollen beispielsweise Verbote, allerdings für verschiedene Altersgruppen mit unterschiedlichen Details. Ohne eine klare, einheitliche Ansage gegenüber den großen Anbietern geht das aber nicht. Und die Digitalpolitik ist nun mal Sache der Kommission. Dieter Hebel in Brüssel.
1: Das US-Militär hat seine nächtlichen Attacken auf Ziele im Iran nach mehreren Stunden für beendet erklärt. Es war bereits die 4. Angriffswelle der USA, seit die Feindseligkeiten in der Nacht zu Mittwoch wieder aufflammten. Angeblich wurden iranische Flugabwehrsysteme und Raketenstellungen zerstört. Die Straße von Hormuz habe essentielle Bedeutung für den weltweiten Handel und werde nicht vom Iran kontrolliert, betonte CENTCOM. UN-Generalsekretär Guterres rief beide Seiten auf X auf, unverzüglich wieder miteinander zu verhandeln. Immer mehr Menschen in Deutschland leiden unter den Folgen von Hitze. Nach einer Forsa-Studie im Auftrag der DAK Gesundheit hatte rund jeder und jede Dritte dadurch bereits gesundheitliche Beschwerden. Mehr als bei den gleichen Umfragen in den Vorjahren.
3: Müdigkeit, Abgeschlagenheit und Schlafprobleme nannten Betroffene am häufigsten. Mehr als die Hälfte klagte außerdem über Kreislaufbeschwerden oder Kopfschmerzen. Frauen sind laut Umfrage deutlich häufiger betroffen als Männer. Eine neue Studie zeigt außerdem, nach Hitzewellen kommen Menschen häufiger wegen psychischer und Verhaltensstörungen in ein Krankenhaus. Knapp 2/3 der Befragten machen sich große oder sehr große Sorgen wegen Hitze. 3/4 halten die aktuellen Hitzeschutzmaßnahmen für nicht ausreichend. David Riemer, Berlin.
1: In der Bundestrainerfrage soll sich die DFB-Spitze morgen mit Red Bull-Geschäftsführer Minzlaff treffen. Laut Kicker geht es um einen vorzeitigen Ausstieg von Wunschkandidat Klopp aus dessen Vertrag bei Red Bull. Der DFB und Klopp sind sich bis auf Detailfragen über eine Zusammenarbeit bis zur WM 2030 einig. Zum Wetter, die aktuelle Vorhersage des Deutschen Wetterdienstes. In der Nordhälfte am Nachmittag einzelne Schauer und Gewitter, vom Westen bis in den Süden dagegen viel Sonne und es bleibt trocken. Höchstwerte 25 bis 35 Grad, an der Küste kühler. Morgen fast überall sehr sonnig, im Norden und Nordosten ziehen vereinzelt ein paar harmlose Wolken durch. Später vor allem im Süden und in den Mittelgebirgen einzelne, dann aber kräftige Gewitter. Höchstwerte 21 bis 36 Grad.
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4: Schönen guten Morgen, es ist 3:09. Wir starten durch in die neue Woche heute am Montag. Ja, und was machen wir um diese Zeit?
5: Wir spielen das Nur 9 Uhr Schlagerquiz. Es gibt eine neue Runde, das heißt auch eine neue Nur 9 Uhr Uhr für Sie zu gewinnen und eine neue Stimme zum Miträtseln.
4: So, und die kommt jetzt, Ohren auf, hier kommt sie.
6: Ja, ich habe gerade echt Spaß.
4: Kurz, aber kann man da raushören, finde ich.
6: Ja, ich habe gerade echt Spaß.
5: Kann man auf jeden Fall raushören, aber ich finde es nicht ohne. Aber vielleicht haben Sie es ja direkt erkannt. Falls ja, dann einfach reinklicken auf unserer Internetseite radiopaloma.de. Falls nein, warten Sie einfach noch ein bisschen. Ab morgen gibt es dann jeden Tag einen Hinweis und am Freitag dann die Auflösung.
6: Ja, ich habe gerade echt Spaß.

0: Nick P. am Montagmorgen hier auf Radio Paloma, 100% deutscher Schlager. Wir haben es 10 nach 9.
1: Wir schauen auf das Wochenende zurück. Viele hat es ja bei dem Wetter wieder an die Seen und Flüsse gezogen. Mhm. Leider kam es auch wieder zu vielen Badeunfällen und es gab auch leider wieder Badetote.
0: Ja, mindestens 5 Menschen sind an diesem Wochenende wieder beim Baden ums Leben gekommen, darunter auch ein 13 Jahre altes Mädchen in Schleswig-Holstein. Und die DLRG, die warnt deshalb eindringlich vor den Gefahren im Wasser, wie Thomas Bleskin aus der Radio Paloma Redaktion weiß.
2: Schon im Juni hatte es so viele Badetote gegeben wie seit mehr als 20 Jahren nicht mehr. Nach Angaben der DLRG ertranken im Juni bundesweit mindestens 99 Menschen, so viele wie seit dem Hitzesommer 2003 in keinem Juni mehr. Besonders häufig kamen Männer ums Leben, viele Opfer waren jünger als 30 Jahre. Die meisten tödlichen Unfälle ereigneten sich in Seen und Flüssen. Die DLRG rät, nur an bewachten Badestellen schwimmen zu gehen, nicht überhitzt ins Wasser zu springen und Kinder am Wasser nie unbeaufsichtigt zu lassen.
1: Ja, fast 100 Badetote allein im letzten Monat.
0: Wahnsinn.
1: Ja. Uli Reitinger aus der Radio Paloma Redaktion ist jetzt bei uns. Schönen guten Morgen.
0: Hi Uli.
1: Ja, hallo. Was kann man denn tun, um Badenden in Not quasi zu helfen, wenn man das mitbekommt?
3: Also erstmal muss man ja überhaupt erkennen, dass sich jemand in Not befindet.
1: Mhm.
3: Aber wenn sich jemand kaum bewegt oder das Gesicht nur noch auf Wasserhöhe hat, dann sollte man schon mal genauer hingucken. Und vor allem auch ansprechen. Lieber einmal zu viel gefragt als einmal zu wenig, sagen die DLRG-Experten. Selbst einen Rettungsversuch zu starten, ist aber unter Umständen riskant. Nicht, dass am Ende 2 statt einer Person gerettet werden müssen.
1: Mhm.
3: Aber wenn man das versucht, dann unbedingt sowas wie eine Luftmatratze oder einen Rettungsring mitnehmen, damit sich die Person in Not daran festhalten kann. Ja, und dann an Land sofort Erste-Hilfemaßnahmen einleiten und einen Rettungswagen rufen.
0: Ja, und ich glaube, dieses einfach mal fragen, ob alles okay ist. Ich glaube, da haben viele irgendwie Hemmungen, wissen nicht so richtig, ja, wie ist die Situation einzuschätzen. Also da, ja, wie der Uli es gerade gesagt hat, einmal lieber zu viel als zu wenig.
1: So, kurzer Blick auf die Uhr. Wir haben es damit 9 Uhr und 12 Minuten. Einen wunderschönen guten Morgen.
0: Guten Morgen.
1: Wir starten rein in die neue Woche heute am 13. Juli.
0: Ja, und wie singt Helene Fischer immer so schön? Keiner ist fehlerfrei.
1: Mhm.
0: Auch nicht ihr eigenes Kleid bei ihrem Konzert in Wien. Das ist nämlich gerissen jetzt am Wochenende. Mehr dazu gibt es gleich hier bei uns in den Radio Paloma Star News.
1: Ja, quasi zerfleddert, wie jetzt Gabriela Massa singt.
0: Genau
1: singen, ne?
0: So.
1: Schönen guten Morgen. 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

0: Roland Kaiser und Seitenblicke, ein Kultschlager aus dem Jahr 1988 hier auf Radio Paloma, 100% deutscher Schlager. Schönen guten Morgen. Morgen. Wir haben es damit 9:19 Uhr.
1: So, wir alle kennen das, das Telefon klingelt, man geht ran und irgendjemand will einem irgendwas verkaufen. Mhm. Jeder kennt diese Werbeanrufe und man fragt sich dabei immer, wie kommen die eigentlich an meine Telefonnummer? Und manchmal ist es ja sogar so, dass sie sogar den Namen und den Wohnort kennen. Ja. Immer mehr beschweren sich deswegen jetzt über verbotene Werbeanrufe.
0: Ja, bei der Bundesnetzagentur gingen im ersten Halbjahr mehr als 21.500 Beschwerden ein, wegen unerlaubter Telefonwerbung.
1: Fiona Reinhardt aus der Radio Paloma Redaktion weiß mehr zu den Zahlen.
2: In den meisten Fällen wurden Menschen wegen Gewinnspielen angerufen. Häufig geht es aber auch um Dienstleistungen wie Handwerkertätigkeiten oder um Verträge für Strom und Gas. Die Bundesnetzagentur beobachtet schon seit etwa 2 Jahren, dass die Beschwerden über solche Anrufe von Jahr zu Jahr mehr werden. In den letzten Monaten habe dieser Trend aber noch einmal spürbar zugenommen. Dabei ist Telefonwerbung in Deutschland nur erlaubt, wenn der oder die Angerufene vorher zugestimmt hat. Rufen Firmen unerlaubt an, müssen sie Bußgelder zahlen und das können bis zu 300.000 Euro sein.
1: Ja, habe ich tatsächlich auch schon mal gemacht, dass ich sage, sie wissen schon, dass es illegal ist, was sie hier gerade machen, aber die zeigen sich davon relativ unbeeindruckt. Ja. Aber ich kann das ja bei meinem Telefon einstellen, dass ja quasi der Grund des Anrufs angegeben werden muss, ne, wenn eine unbekannte Nummer anruft. Und siehe da, seitdem viel weniger Anrufe. Ja, ja, ist ja auch schlecht, wenn du sagst, hallo, ich wollte Ihnen eine neue Waschmaschine verkaufen.
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0: Und heute Morgen geht es um Helene Fischer.
5: Keiner ist fehlerfrei. Was ist denn schon dabei?
0: Seit einem Monat ist Helene Fischer jetzt auf ihrer großen Jubiläumstour unterwegs. Genau. Ja, und damit man sich auch später an dieses Spektakel erinnern kann, wurde jetzt am Wochenende in Wien das Konzert professionell mitgefilmt.
1: Genau, und wie das immer so ist, wenn dann plötzlich mitgefilmt wird, es geht was schief. Ja, denn eins von Helenes Kleidern, das saß plötzlich nicht mehr so wie bei all den anderen Konzerten zuvor. Ja, ihr habt es wahrscheinlich schon gemerkt, sagte Helene, irgendwas ist anders an der Fischer. Das Kostümchen, das ist ein bisschen locker.
0: Ja, ausgerechnet bevor Helene ihren Song fehlerfrei anstimmen wollte, machte es Ratsch und Helene Fischers Kostüm platzte am Rücken auf.
1: Ja, 11 Shows hatte der Einteiler durchgehalten, aber ausgerechnet in der Aufzeichnungsshow ging dann der Reißverschluss kaputt. Aber da sieht man es mal wieder, ne? Ja. Keiner ist fehlerfrei, auch nicht Helenes Kleid.
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0: Malte Kelly und Frei hier auf Radio Paloma, 100% deutscher Schlager. Schönen guten Morgen, Morgen am Montag, wir haben es 9.27 Uhr.
1: Das US-Militär hat nach eigenen Angaben erneut Ziele im Iran angegriffen. Mehr dazu gibt es gleich hier bei uns in den Radio Paloma Nachrichten um 9:30 Uhr.
0: Schönen guten Morgen.

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1: Ich bin Tanja Wagner. Wie schädlich ist die Nutzung von TikTok, Instagram und Co. für Kinder und Jugendliche? Eine Expertengruppe wird der EU-Kommission heute Empfehlungen für ein Social-Media-Verbot für Kinder vorlegen.
2: Die EU-Kommission will keine unterschiedlichen Regeln zum Thema Kinder und Social Media in den EU-Ländern. Frankreich, Polen, Spanien, Griechenland und Österreich wollen beispielsweise Verbote, allerdings für verschiedene Altersgruppen mit unterschiedlichen Details. Ohne eine klare, einheitliche Ansage gegenüber den großen Anbietern geht das aber nicht. Und die Digitalpolitik ist nun mal Sache der Kommission. Dieter Hebel in Brüssel.
1: Das US-Militär hat seine nächtlichen Attacken auf Ziele im Iran nach mehreren Stunden für beendet erklärt. Es war bereits die vierte Angriffswelle der USA, seit die Feindseligkeiten in der Nacht zu Mittwoch wieder aufflammten. Angeblich wurden iranische Flugabwehrsysteme und Raketenstellungen zerstört. Die Straße von Hormuz habe essentielle Bedeutung für den weltweiten Handel und werde nicht vom Iran kontrolliert, betonte CENTCOM. UN-Generalsekretär Guterres rief beide Seiten auf X auf, unverzüglich wieder miteinander zu verhandeln. Immer mehr Menschen in Deutschland leiden unter den Folgen von Hitze. Nach einer Forsa-Studie im Auftrag der DAK Gesundheit hatte rund jeder und jede Dritte dadurch bereits gesundheitliche Beschwerden. Mehr als bei den gleichen Umfragen in den Vorjahren.
3: Müdigkeit, Abgeschlagenheit und Schlafprobleme nannten Betroffene am häufigsten. Mehr als die Hälfte klagte außerdem über Kreislaufbeschwerden oder Kopfschmerzen. Frauen sind laut Umfrage deutlich häufiger betroffen als Männer. Eine neue Studie zeigt außerdem, nach Hitzewellen kommen Menschen häufiger wegen psychischer und Verhaltensstörungen in ein Krankenhaus. Knapp 2/3 der Befragten machen sich große oder sehr große Sorgen wegen Hitze. 3/4 halten die aktuellen Hitzeschutzmaßnahmen für nicht ausreichend. David Riemer, Berlin.
1: In der Bundestrainerfrage soll sich die DFB-Spitze morgen mit Red Bull-Geschäftsführer Minzlaff treffen. Laut Kicker geht es um einen vorzeitigen Ausstieg von Wunschkandidat Klopp aus dessen Vertrag bei Red Bull. Der DFB und Klopp sind sich bis auf Detailfragen über eine Zusammenarbeit bis zur WM 2030 einig. Zum Wetter, die aktuelle Vorhersage des Deutschen Wetterdienstes. In der Nordhälfte am Nachmittag einzelne Schauer und Gewitter, vom Westen bis in den Süden dagegen viel Sonne und es bleibt trocken. Höchstwerte 25 bis 35 Grad, an der Küste kühler. Morgen fast überall sehr sonnig, im Norden und Nordosten ziehen vereinzelt ein paar harmlose Wolken durch. Später vor allem im Süden und in den Mittelgebirgen einzelne, dann aber kräftige Gewitter. Höchstwerte 21 bis 36 Grad.
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4: Einen schönen guten Morgen. Morgen. Wir haben es 9.32 Uhr. Wir starten rein in den neuen Tag. Heute am Montag, am 13. Juli. Mhm. So, 4 Pakete von Fleischer und der Koch haben wir hier noch für Sie. Ja. Ja. Und zwar 4 leckere Burger-Pakete.
5: Genau, denn am Sonntag ist ja das große Finale dieser Fußball-Weltmeisterschaft. Und bis dahin kosten wir die natürlich noch so richtig aus. Also melden Sie sich an, falls Sie das noch nicht getan haben, über radiopaloma.de. Morgen um 7.40 Uhr ziehen wir den nächsten Gewinner oder die nächste Gewinnerin.
4: Jetzt auf in den neuen Tag mit Anna-Maria Zivkov. Hier ist Herz an, Welt aus.

0: Musik aus Österreich, Hanna, Amore in Italia, hier auf Radio Paloma, 100% deutscher Schlager zum Start in diesen Montagmorgen. Wir haben es 9.40 Uhr.
1: Sie sind die neuen Lieblingsstars von vielen von uns, Bill und Tom Kaulitz. Mhm. Ja, sie werden ja dieses Jahr auch noch Wetten, dass zurück ins Fernsehen bringen und die Show moderieren.
0: Ja.
1: Und gestern haben die beiden im wahrsten Sinne des Wortes die Hüllen fallen lassen. Ne?
0: Genau, im Berliner Madame Tussauds haben die Superstars nämlich im Doppelpack ihre neuen Wachsfiguren enthüllt. Und da war einiges los und für uns mit dabei war Julian Degler aus der Radio Paloma Redaktion. Einen schönen guten Morgen.
2: Guten Morgen.
0: Julian, du warst gestern bei der Enthüllung mit dabei und hast quasi erlebt, wie die Kaulitz-Brüder ihre Zwillingswachsfiguren enthüllt haben. Wie lief das Ganze denn ab und vor allen Dingen, wie haben sie denn drauf reagiert auf ihre neuen Figuren?
2: Also für die beiden war das eine große Überraschung. Bill und Tom haben die Figuren ja zum ersten Mal gesehen. Mhm. Die Ähnlichkeit ist schon verblüffend. Nachdem der Vorhang gefallen war, haben die Zwillinge ihre Figuren auch erst einmal begutachtet. Sie haben die Wachsfiguren vorsichtig im Gesicht berührt, durch die Haare gestrichen, die Arme auch mal angefasst und eben ganz genau in die Augen geschaut. Die Figuren tragen übrigens die Outfits, die sie an ihrem Jubiläumskonzert 20 Jahre durch den Monsun angehabt haben. Mhm. Also die beiden waren sehr angetan und haben ihre Freude sichtlich zum Ausdruck gebracht. Am Ende haben die Kaulitz-Brüder auch noch mal kurz applaudiert.
0: Ja, also die haben sich auch gefreut. Und die beiden hatten ja vorher in ihrem Podcast Kaulitz Hills auch angekündigt, dass sie quasi live mit vor Ort sein werden. Was war denn da generell so los? Also wie waren da auch so die Fans drauf? Gab es denn einen großen Andrang?
2: Ja, wenn sich die Kaulitz-Brüder ankündigen, kommen natürlich auch Fans. Mhm. Im Voraus konnte man auch ein Meet and Greet gewinnen, das dann nach der Enthüllung stattgefunden hat. Manche Menschen haben Fanshirts und Kleidung mit Bezug zu der Band Tokyo Hotel getragen. Andere hatten ihre Outfits sogar an den Stil von Bill angelehnt. Ein Fan, mit dem ich gesprochen habe, der hat mir auch vor dem Meet and Greet erzählt, wie aufgeregt er sei. Eine Frau hat sogar einen Blumenstrauß für die beiden mitgebracht. Mhm. Also die Vorfreude auf das Treffen mit Bill und Tom Kaulitz war bei den Fans vor Ort wirklich groß.
0: Ja, und die Vorfreude auf die dritte Staffel der Netflix-Doku, die ist ja auch groß. Die kommt nämlich in genau 10 Tagen am 23. Juli. Aber bis dahin kann man die beiden eben bei Madame Tussauds bewundern. Und das Schöne ist, wir haben ja jetzt quasi nicht das doppelte Lottchen, sondern quasi mit den Zwillingen und den Zwillingsfiguren das vierfache Lottchen.
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0: Norman Langen und seine neue Single Isabella hier auf Radio Paloma. 100% deutscher Schlager, die neuen deutschen Schlager, die hören Sie hier bei uns immer zuerst. Wir haben es 9.49 Uhr.
1: Kommt ein Social-Media-Verbot innerhalb der EU? Eine Expertengruppe will heute Empfehlungen dazu vorstellen. Mehr dazu gleich bei uns in den Radio Paloma Nachrichten um 10 Uhr.
0: Und bis dahin schauen wir natürlich noch, was dieser 13. Juli für uns bereithält. Hier ist der Blick in die Sterne für Sie.
1: Na, zum Glück nicht Freitag, der 13., sondern Montag,
0: ne? Wobei, ob ich weiß nicht, was besser ist.
2: Oh ja. 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
3: Sie würden am liebsten ein paar völlig unbeschwerte Stunden verbringen. Sie empfinden die Pflichten des heutigen Tages als Last. Wenn möglich, gönnen Sie sich etwas Ruhe.
2: Stier.
3: Haben Sie ein Ziel oder eine Absicht und können diese nicht anbringen? Wenn Sie sich nicht selbst untreu werden wollen, müssen Sie Meinungsverschiedenheiten in Kauf nehmen.
2: Zwillinge.
3: Heute fühlen Sie sich in einer rauen Umgebung besonders unwohl. Sie reagieren leicht wortkarg und verschlossen. Ziehen Sie sich nach Möglichkeit zurück.
2: Krebs.
3: Sie brauchen heute das persönliche Gespräch ganz besonders. Mit Vertrauten können Sie sich getrost auch auf heftige Diskussionen einlassen. Werden Sie aber nicht zu persönlich.
2: Löwe.
3: Ein Schuss Pioniergeist hebt Sie über die Alltagsroutine hinaus. Von einer großen Unternehmungslust getragen, bringen Sie jetzt fast mühelos Projekte ins Rollen. Setzen Sie Ihre Energie ein.
2: Jungfrau.
3: Sie sind geistig ebenso auf Trab wie körperlich. Bei Ihren Vorhaben geben Sie Gas und bringen sich so ein gutes Stück voran. Denken Sie aber daran, nicht jeder sprüht so vor Tatkraft wie Sie.
2: Waage.
3: Irgendwie wissen Sie nicht so recht, was Sie eigentlich wollen. Nur eins wissen Sie. Das, was auf Ihrem Plan für den heutigen Tag steht, passt Ihnen so gar nicht in den Kram.
2: Skorpion.
3: Ihre Freunde sind Ihnen wichtig und heute erfahren Sie im Austausch mit Ihnen viel Lebensfreude und gute Stimmung. Rufen Sie vielleicht mal an oder chatten Sie miteinander.
2: Schütze.
3: Es dürfte Ihnen Spaß machen, sich von einer außergewöhnlichen Seite zu zeigen. Heute ist Auffallen besonders wohltuend. Sie wollen ein bisschen aus dem gewohnten Rahmen fallen.
2: Steinbock.
3: Heute haben Sie Lust, ein paar richtig schöne, gemütliche Stunden zu erleben. Pflichten sind Ihnen lästig. Die wollen Sie so schnell wie möglich abhaken oder einfach mal vergessen.
2: Wassermann.
3: Es ist Ihnen heute einfach wichtig, dass alle freundlich miteinander umgehen. Außerdem sehen Sie das Beste im Menschen und schenken gern Vertrauen. Damit sorgen Sie für viel Harmonie und Zusammenhalt.
2: Fische.
3: Das Gespräch mit anderen ist Ihnen heute wichtiger als sonst. Ein reger Gedankenaustausch kann ein Genuss und hilfreich sein. Allerdings sollten sich Mitteilen und Zuhören einander etwa die Waage halten.
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1: Ich bin Tanja Wagner. Zum vierten Mal in wenigen Tagen hat das US-Militär Ziele im Iran angegriffen. Der Iran schoss Raketen auf US-Ziele in Staaten am Persischen Golf. Hat die Diplomatie aktuell noch eine Chance?
2: Danach sieht es derzeit kaum aus. Die Straße von Hormuz bleibt der zentrale Streitpunkt. Über die Meerenge wird ein großer Teil des weltweiten Öl- und Gasexports transportiert. Die USA wollen mit ihren Angriffen Irans Fähigkeit schwächen, Schiffe in der Straße von Hormuz anzugreifen. Der Iran betrachtet die Kontrolle über die Straße als strategisches Druckmittel gegenüber Washington und will die Kontrolle darüber behalten. Verhandlungen mit dem Anrainerstaat Oman endeten zuletzt ohne Ergebnis.
3: Amira Raja, Beirut.
1: Die neuen Rechte für Fluggäste in der EU nehmen heute voraussichtlich die letzte Hürde vor der Umsetzung. Die Minister der EU-Staaten wollen die Änderungen billigen. Das Europaparlament hat bereits zugestimmt. Ab Mitte 2027 dürfen Kinder unter 14 Jahren im Flugzeug kostenlos neben ihren Eltern sitzen. Das gilt auch für Schwangere sowie Menschen mit Behinderungen und deren Begleitung. Außerdem müssen Airlines Boardingpässe für eingecheckte Gäste ohne zusätzliche Gebühren ausdrucken. Wer zu Unrecht im Gefängnis war, soll künftig mehr Entschädigung bekommen. Nach einem Vorschlag von Bundesjustizministerin Hubig sollen Betroffene 100 Euro statt wie bisher 75 Euro pro Tag bekommen. Ab 6 Monaten Haft sind 150 Euro pro Tag vorgesehen. Außerdem sollen keine Abzüge mehr für Unterkunft und Verpflegung gemacht werden. Über den Gesetzentwurf beraten jetzt Länder und Verbände. Das frühe Scheitern der deutschen Fußballnationalmannschaft bei der WM kostet den DFB viel Geld. Das Defizit liege bei geplanten 9,4 Millionen Euro. Das tatsächliche Ergebnis könne man aber erst im Herbst benennen, sagte DFB-Schatzmeister Grunwald dem Kicker.
4: Für das Erreichen der ersten K.O.-Runde erhält der DFB von der FIFA knapp 10 Millionen Euro. Prämien für die Spieler wären erst ab dem Achtelfinale fällig gewesen. Trotzdem macht der DFB durch den frühen K.O. deutlich mehr Miese. Denn zum schon eingeplanten Defizit in Höhe von 9,4 Millionen Euro kommen laut Kicker jetzt nochmal knapp 7 Millionen Euro obendrauf. Abfindungen für Ex-Bundestrainer Nagelsmann und sein Team. Uli Reitinger, Sportredaktion.
1: Zum Wetter, die aktuelle Vorhersage des Deutschen Wetterdienstes. In der Nordhälfte am Nachmittag einzelne Schauer und Gewitter, vom Westen bis in den Süden dagegen viel Sonne und es bleibt trocken. Höchstwerte 25 bis 35 Grad, an der Küste kühler. Morgen fast überall sehr sonnig, im Norden und Nordosten ziehen vereinzelt ein paar harmlose Wolken durch. Später vor allem im Süden und in den Mittelgebirgen einzelne, dann aber kräftige Gewitter. Höchstwerte 21 bis 36 Grad.
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5: Hallo, herzlich willkommen. Einen schönen Montagvormittag wünsche ich. Es ist kurz nach 10. Der 13. Juli, die letzte Fußball-WM-Woche läuft. Das bedeutet, der Grillpaket-Countdown läuft auch. 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Und vielleicht werden Sie ja morgen früh um 7.40 Uhr schon von Nora und Stefan aus dem Lostopf gezogen. Los geht's in den Vormittag jetzt mit Helene Fischer und Luis Fonsi.

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Jetzt mit einem Tipp für alle, die ihren Kühlschrank nach dem Wochenende heute im Supermarkt auffüllen wollen. Bitte den Kassenbon besonders an einem Montag genau anschauen. Stichproben haben gezeigt, dass montags das Risiko besonders hoch ist, dass neue Aktionspreise nicht immer rechtzeitig im Kassensystem hinterlegt sind. Statt des günstigen Sonderpreises wird dann der reguläre Preis abgezogen.

0: Hier ist Sabino Rossi auf Radio Paloma und diese ist meine aktuell neue Schlagerhit. Viel Spaß.
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0: Semino Rossi auf Radio Paloma, 100% deutscher Schlager. Wahnsinn oder Liebe, die neuen deutschen Schlager bei uns immer zuerst. Und bei uns geht's jetzt um die Sprechstunde ohne Hürden. Wie zum Beispiel Menschen mit Adipositas digitale Unterstützung finden können. Starkes Übergewicht betrifft ja 17 Millionen Menschen in Deutschland. Und trotzdem bleibt der Weg zur Behandlung für viele extrem schwierig. Häufig fehlen spezialisierte Ärztinnen und Ärzte. Und dazu kommt oft die Angst vor unangenehmen Situationen in der Praxis. Genau da kann die Telemedizin, also die Online-Sprechstunde, den Zugang erleichtern und Versorgungslücken schließen. Und darüber sprechen wir jetzt mit dem Facharzt für Allgemeinmedizin, Stefan Spieren. Hallo.
1: Ja, hallo.
0: Warum suchen so viele Adipositas-Patienten erst so spät Hilfe?
1: Die meisten haben einfach einen langen Leidensweg und haben vielleicht schon zigmal eine Diät versucht und sind natürlich auch stigmatisiert und trauen sich dann einfach nicht. Bevor sie dann vielleicht einen Arzt fragen oder eine Ärztin fragen, kannst du mir vielleicht helfen.
0: Und was kann die Telemedizin bei Adipositas verändern?
1: Telemedizin ist natürlich von der Hürde deutlich einfacher, als wenn man in eine Praxis muss, vorne an einer Mitarbeiterin vorbei. Das geht mit Telemedizin über 2-3 einfache Klicks, dann ist man schon in der Videosprechstunde und das fällt vielen Patientinnen und Patienten einfacher. Und wenn man dann auch weit weg wohnt oder in ländlichen Regionen wohnt, hat man es auch mit der Videosprechstunde natürlich leichter.
0: Und wo liegen denn die Grenzen der Telemedizin?
1: Das ist eine viel diskutierte Frage. Immer dann, wenn man Patientinnen und Patienten anfassen muss, wo man die Hände quasi an den Patienten legen muss, dann hat Telemedizin ihre Grenzen. Aber wir haben ja in der Medizin gelernt, viel zu reden und wir sollten mit Patienten viele Gespräche führen und wenn man das gut kann in der Videosprechstunde, dann gibt es eigentlich fast keine Grenze.
0: Und worauf sollten Patienten bei der Wahl des Telemedizinanbieters achten?
1: Ein wichtiger Punkt ist, dass es eine Plattform ist, die zugelassen ist, wo also wirklich auch Ärzte arbeiten, die in Deutschland zugelassen sind. Zweitens ist natürlich, dass man während dieser Videosprechstunde auf dieser Plattform genauso gründlich, sag mal, untersucht, befragt und aufgeklärt wird wie in einer normalen Sprechstunde. Ja, und drittens kann man natürlich auch mal auf die Patientenbewertungen gucken.
0: Vielen Dank, Stefan Spieren, Facharzt für Allgemeinmedizin.
1: Ja, sehr gerne.
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Jetzt mit der Stadt, die sich für einen Städtetrip in Europa am meisten lohnt. Kürzlich gekürt vom Online-Reisemagazin Travelbook. Mailand sei die stilvollste Stadt Italiens und lässt sich in wenigen Tagen problemlos erkunden, weil viele der berühmtesten Sehenswürdigkeiten sehr nah beieinander liegen.

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2: Sie sind die neuen Lieblingsstars von vielen von uns. Bill und Tom Kaulitz, ja. Sie werden ja dieses Jahr auch noch Wetten, dass zurück ins Fernsehen bringen und die Show moderieren.
3: Ja.
2: Und gestern haben die beiden im wahrsten Sinne des Wortes die Hüllen fallen lassen, ne?
3: Genau, in Berliner Madame Tussauds haben die super

0: Andrea Berg auf Radio Paloma, 100% deutscher Schlager. Sie freut sich schon auf das kommende Heimspielwochenende. Zum vierten Mal in wenigen Tagen hat das US-Militär Ziele im Iran angegriffen. Dazu mehr in den Nachrichten um 11. Gleich nach den Nachrichten hören wir diesen Kulthit von Roy Black.
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0: Wir freuen uns auch auf Olaf Berger und seinen aktuellen Hit.
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0: Olaf Berger ist wieder mit Volldampf durch Mitteldeutschland gereist, diesmal mit einem historischen Raddampfer auf der Elbe. Mit jeder Menge Dampf, Musik und genug Wasser unter dem Kiel schipperte Olaf Berger von Bad Schandau bis nach Dresden. Zu sehen war das Ganze am Freitag im MDR und wiederholt wird es heute Nacht. Ja, schwierige Uhrzeit, das gebe ich zu, um 1:30 Uhr. Aber wer vielleicht gerade nicht einschlafen kann, kann sich's ja anschauen.

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1: Ich bin Tanja Wagner. Bei verspäteten oder gestrichenen Flügen sollen Reisende in der EU künftig leichter ihre Rechte geltend machen können. Dafür gaben die EU-Länder in Brüssel das finale grüne Licht. Die Regeln sind voraussichtlich ab Mitte 2027 verbindlich. Allerdings greift ein Entschädigungsanspruch nur, wenn die Airline die Ausfälle oder Verspätungen zu verschulden hat. Neue Rechte gibt's für Kinderschwangere und Menschen mit Behinderungen, was kostenlose Sitzplatzreservierungen angeht. Auch müssen Airlines Rechtschreibfehler beim Namen auf Tickets kostenlos korrigieren. Zum vierten Mal in wenigen Tagen hat das US-Militär Ziele im Iran angegriffen. Der Iran schoss Raketen auf US-Ziele in Staaten am Persischen Golf. Hat die Diplomatie aktuell noch eine Chance?
2: Danach sieht es derzeit kaum aus. Die Straße von Hormuz bleibt der zentrale Streitpunkt. Über die Meerenge wird ein großer Teil des weltweiten Öl- und Gasexports transportiert. Die USA wollen mit ihren Angriffen Irans Fähigkeit schwächen, Schiffe in der Straße von Hormuz anzugreifen. Der Iran betrachtet die Kontrolle über die Straße als strategisches Druckmittel gegenüber Washington und will die Kontrolle darüber behalten. Behandlungen mit dem Anrainerstaat Oman endeten zuletzt ohne Ergebnis.
3: Amira Raja, Beirut.
1: Wer zu Unrecht im Gefängnis war, soll künftig mehr Entschädigung bekommen. Nach einem Vorschlag von Bundesjustizministerin Hubig sollen Betroffene 100 Euro statt wie bisher 75 Euro pro Tag bekommen. Ab 6 Monaten Haft sind 150 Euro pro Tag vorgesehen. Außerdem sollen keine Abzüge mehr für Unterkunft und Verpflegung gemacht werden. Über den Gesetzentwurf beraten jetzt Länder und Verbände. Das frühe Scheitern der deutschen Fußballnationalmannschaft bei der WM kostet den DFB viel Geld. Das Defizit liege bei geplanten 9,4 Millionen Euro. Das tatsächliche Ergebnis könne man aber erst im Herbst benennen, sagte DFB-Schatzmeister Grunwald dem Kicker.
4: Für das Erreichen der ersten K.O.-Runde erhält der DFB von der FIFA knapp 10 Millionen Euro. Prämien für die Spieler wären erst ab dem Achtelfinale fällig gewesen. Trotzdem macht der DFB durch den frühen K.O. deutlich mehr Miese. Denn zum schon eingeplanten Defizit in Höhe von 9,4 Millionen Euro kommen laut Kicker jetzt nochmal knapp 7 Millionen Euro obendrauf. Abfindungen für Ex-Bundestrainer Nagelsmann und sein Team. Uli Reitinger, Sportredaktion.
1: Zum Wetter, die aktuelle Vorhersage des Deutschen Wetterdienstes. In der Nordhälfte am Nachmittag einzelne Schauer und Gewitter, vom Westen bis in den Süden dagegen viel Sonne und es bleibt trocken. Höchstwerte 25 bis 35 Grad, an der Küste kühler. Morgen fast überall sehr sonnig, im Norden und Nordosten ziehen vereinzelt ein paar harmlose Wolken durch. Später vor allem im Süden und in den Mittelgebirgen einzelne, dann aber kräftige Gewitter. Höchstwerte 21 bis 36 Grad.
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5: Schönen Montagvormittag. Hallo, herzlich willkommen. Es ist kurz nach 11. Jetzt befindet sich die Fußballweltmeisterschaft auf der Zielgeraden. Morgen Abend treffen beim ersten Halbfinale der WM die beiden europäischen Giganten Frankreich und Spanien aufeinander. Um 21 Uhr, da geht's los. 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Unter allen, die angemeldet sind auf radiopaloma.de, wird jeden Morgen ein Gewinner oder eine Gewinnerin aus dem Lostopf gezogen. Ich habe gleich Roy Black für Sie nach Vanessa Mai jetzt mit Sommerwind.

Radio Paloma, 100% deutscher Schlager am Montag. Heute hat die Sitzung der Internationalen Meeresbodenbehörde begonnen. Ob es bei uns bald zum Goldrausch in der Tiefsee kommt, darüber sprechen wir gleich.

0: Pietro Basile auf Radio Paloma, 100% deutscher Schlager. Dunkel, geheimnisvoll und voller Leben. In der Tiefsee, mehrere tausend Meter unter der Wasseroberfläche, leuchten bizarre Fische, schweben riesige Quallen durch die Finsternis und wachsen jahrtausende alte Korallen und Schwämme. Es ist der größte noch unberührte Lebensraum unseres Planeten und einer, über den wir bis heute auch sehr wenig wissen. Doch genau dort könnten schon bald riesige Maschinen nach wertvollen Rohstoffen graben. Noch ist Tiefseebergbau verboten, aber der Druck wächst. Heute hat in Jamaika die Jahrestagung der Internationalen Meeresbodenbehörde begonnen. Dort wird in den kommenden Wochen über die Zukunft der Tiefsee verhandelt. Und darüber sprechen wir jetzt mit Martin Wiebeler vom WWF. Hallo.
1: Hallo, ich grüße Sie.
0: Herr Wiebeler, was genau ist Tiefseebergbau und warum ist das Thema gerade jetzt so aktuell?
1: Beim Tiefseebergbau geht es darum, Metalle wie zum Beispiel Nickel, Kobalt, Kupfer oder Mangan vom Meeresboden in mehreren tausend Metern Tiefe abzubauen. Diese Rohstoffe werden unter anderem für Batterien und moderne Technologien verwendet. Aber aktuell ist der kommerzielle Abbau in den internationalen Gewässern tatsächlich noch gar nicht erlaubt. Aber die internationale Meeresbodenbehörde arbeitet an den Regeln dafür. Und gleichzeitig wächst der Druck von Unternehmen und auch einigen wenigen Staaten, möglichst bald mit dem Abbau zu beginnen. Und deshalb sind die aktuellen Verhandlungen so entscheidend.
0: Warum lehnt der WWF den Tiefseebergbau ab?
1: Weil die Risiken nach heutigem Wissensstand schlichtweg zu groß sind. Die Tiefsee ist der größte zusammenhängende Lebensraum der Erde und gleichzeitig auch einer der am wenigsten erforschten. Wir kennen bislang nur einen winzigen Bruchteil des Meeresbodens und trotzdem würden riesige Maschinen ganze Flächen abtragen, dadurch auch Sedimente aufwirbeln und schließlich auch einzigartige Lebensräume zerstören. Viele dieser Schäden wären tatsächlich auch unumkehrbar. Deshalb fordern wir vom WWF ein Moratorium, das heißt eine vorsorgliche Pause, bis wissenschaftlich nachgewiesen ist, dass die Natur auch tatsächlich wirksam geschützt werden kann.
0: Befürworter sagen, wir brauchen diese Rohstoffe für die Energiewende. Was ist da dran?
1: Der Bedarf an Rohstoffen wird tatsächlich steigen, aber nach aktuellen Studien brauchen wir dafür keine Mineralien aus der Tiefsee. Viel wichtiger sind andere Maßnahmen wie Recycling, eine funktionierende Kreislaufwirtschaft oder langlebigere Produkte und neue Batterietechnologien, die mit weniger kritischen Rohstoffen auskommen. Wir sind der Meinung, dass sich der Bedarf an wichtigen Mineralien bis 2050 dadurch deutlich senken lässt. Die Energiewende und der Schutz der Tiefsee schließt sich also nicht aus.
0: Heute hat die Jahrestagung der Internationalen Meeresbodenbehörde begonnen, wo bis Ende Juli über die Zukunft der Tiefsee verhandelt wird. Vielen Dank, Martin Wiebeler vom WWF.
1: Ja, vielen Dank und tschüss.
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0: Die Rodensteiner auf Radio Paloma, 100% deutscher Schlager mit Ciao Ciao Amore. Die neuen deutschen Schlager bei uns immer zuerst.
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0: Gigi Anderson mit Mädchen, Mädchen auf Radio Paloma. 100% deutscher Schlager. Der Hit ist genau 40 Jahre alt.
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0: Urlauberinnen und Urlauber mussten im ersten Halbjahr für Flugtickets und Pauschalreisen deutlich tiefer in die Tasche greifen. Dazu mehr in den Nachrichten um 12. Marianne Rosenberg hören wir in der nächsten Stunde mit diesem Kulthit. Gleich danach gibt's den neuen Hit von Judy Weiss.
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0: Und jetzt für mehr Abwechslung aus dem Subchannel Radio Paloma Party Extrem, Micky Krause.
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1: Ich bin Tanja Wagner. Von EU-Kommissionspräsidentin von der Leyen beauftragte Experten empfehlen, den Zugang zu Social Media für Kinder unter 13 Jahren in allen Mitgliedsländern zu beschränken. Die Nutzung sozialer Medien und anderer digitaler Dienste sollte nur unter Aufsicht der Eltern oder in einem pädagogischen Kontext sowie zeitlich begrenzt erfolgen.
2: Überhaupt kein Social Media für Kinder bis zu 2 Jahren. Zugang nur unter Aufsicht von Eltern oder Lehrern für Kinder bis zu einschließlich 13 Jahren. Und danach Zugang zu Plattformen, sofern diese Plattformen bewiesen haben, dass sie jugendgeeignet sind. Alterskontrollen werden also auf jeden Fall kommen. Einen offiziellen Vorschlag, den will die Kommission nach der Sommerpause machen. Dieter Ebeling, Brüssel.
1: Die schwarz-rote Koalition will die Tabaksteuer stärker erhöhen als bisher geplant. Das berichtet das Redaktionsnetzwerk Deutschland unter Berufung auf das Bundesfinanzministerium. Der durchschnittliche Preis für eine Packung Zigaretten soll demnach bis 2030 schrittweise von aktuell rund 8 auf fast 11,80 Euro steigen.
3: Die höheren Steuern sollen dem Bund jedes Jahr rund 800 Millionen Euro zusätzlich bringen. Das Geld kann die Regierung gut gebrauchen, denn sie muss Milliardenlücken im Haushalt schließen und hat den Ländern zuletzt mehr Unterstützung für Krankenhäuser zugesagt. Gleichzeitig will die Koalition das Rauchen unattraktiver machen, vor allem für junge Menschen. Schon im kommenden Jahr soll die durchschnittliche Packung Zigaretten deshalb in einem ersten Schritt mehr als 9 Euro kosten. Zoe Tassovali, Redaktion.
1: Im Konflikt um die Straße von Hormuz lassen Washington und Teheran die Situation am Persischen Golf weiter eskalieren. Bereits zum 4. Mal binnen einer Woche griff das US-Militär den Iran an. Die im Iran mächtigen Revolutionsgarden reagierten erneut mit Vergeltungsangriffen auf die Golfstaaten Kuwait und Bahrain sowie auf das gut 1000 Kilometer entfernte Jordanien. Das Katzenbuch Pfoten vom Tisch von Hape Kerkeling wird verfilmt und dafür werden jetzt 300 Komparsen gesucht. Wie die Agentur Eick und Weber der Deutschen Presseagentur mitteilte, finden die Dreharbeiten im August und September in den Großräumen Köln und Dortmund statt. Interessierte können sich ab sofort online unter hape-casting.de bewerben. Zum Wetter, die aktuelle Vorhersage des Deutschen Wetterdienstes. In der Nordhälfte am Nachmittag einzelne Schauer und Gewitter, vom Westen bis in den Süden dagegen viel Sonne und es bleibt trocken. Höchstwerte 25 bis 35 Grad, an der Küste kühler. Morgen fast überall sehr sonnig, im Norden und Nordosten ziehen vereinzelt ein paar harmlose Wolken durch. Später vor allem im Süden und in den Mittelgebirgen einzelne, dann aber kräftige Gewitter. Höchstwerte 21 bis 36 Grad.
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4: Um kurz nach 12 am Montagmittag. Hallo, ich grüße Sie und wünsche allen Schulkindern in Berlin, Brandenburg und Hamburg eine schöne erste Sommerferienwoche. Also ab ins Schwimmbad oder an den See. Abends wird dann gegrillt. Jedenfalls gehört Grillen laut Statista ja zu den beliebtesten Freizeitbeschäftigungen von uns Deutschen. 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Holen Sie sich das nächste WM-Burger Barbecue Bundle. 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Und denken Sie dran, es geht nur noch diese Woche. Es ist ja die Fußball-WM-Finalwoche. Ich habe gleich DJ Ötzi für Sie nach Ella Endlich.

Achim Petri auf Radio Paloma, 100% deutscher Schlager. Er hat bei seiner Teilnahme damals bei Promi Big Brother ja eine ganz gute Figur gemacht und sich von seiner ruhigen und sympathischen Seite gezeigt. Auf die Frage, ob er sich auch einen Auftritt bei einer weiteren Reality-Show vorstellen könnte, sagte er, übers Dschungelcamp würde er durchaus nachdenken.

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0: Judy Weiss auf Radio Paloma, 100% deutscher Schlager. Wir sind Gezeiten. Die neuen deutschen Schlager bei uns immer zuerst.
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0: Heute geht's um Beatrice Egli, unter anderem.
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0: Sie war eines der Highlights bei der Starnacht am Wörthersee letzten Samstag. Das Line-up war insgesamt ja sehr hochkarätig. Es standen weitere große Namen auf der Gästeliste, wie zum Beispiel Andreas Gabalier, Melissa Naschenweng, Vanessa Mai, Simino Rossi oder Maite und Angelo Kelly. Sicher ist, es war vom Line-up her eine der besten Starnächte in der Geschichte dieser Showreihe. Übertragen wurde die Show ja im ORF und im MDR. Für gewöhnlich läuft die Show aber ja in der ARD, nur wegen der Fußball-WM ist man hierzulande dann auf den MDR ausgewichen. Jetzt liegen die Quoten vor und die könnten für beide Sender unterschiedlicher kaum sein. Dass die Quote der Starnacht im MDR aber so schwach ausfällt, das war nicht zu erwarten. Gerade einmal 0,836 Millionen haben eingeschaltet. Der Marktanteil lag bei 5,4%. Zum Vergleich, in den letzten Jahren landete man stets bei über 2 Millionen Zuschauern. Im letzten Jahr waren es gar rund 2,8 Millionen. Das ist in diesem Jahr also ein ganz heftiger Quoteneinbruch, der völlig unverdient ist bei dem hochkarätigen Line-up. Das erste zeigte übrigens die Wiederholung des Krimis Blutspur Antwerpen, der immerhin auf 1,84 Millionen Zuschauer und einen Marktanteil von 11,8% kam. Wie die Quote der Starnacht am Wörthersee im ORF ausschaut, ist richtig spannend, denn hier schalteten 495.000 Zuschauer ein, während der Marktanteil bei 28% lag. Also herzlichen Glückwunsch zu diesen guten Zahlen.
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0: Julian Reim auf Radio Paloma, 100% deutscher Schlager. Bei verspäteten oder gestrichenen Flügen sollen Reisende in der EU künftig leichter ihre Rechte geltend machen können. Dazu mehr in den Nachrichten um 13 Uhr. Genghis Khan hören wir gleich nach den Nachrichten mit diesem Kulthit. Tanja Lasch ist auch dabei in der nächsten Stunde mit ihrem aktuellen Hit.
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0: Und jetzt für mehr Abwechslung aus dem Radio Paloma Stream Party Schlager Rosanna Rocci.

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1: Ich bin Tanja Wagner. Bei verspäteten oder gestrichenen Flügen sollen Reisende in der EU künftig leichter ihre Rechte geltend machen können. Dafür gaben die EU-Länder in Brüssel das finale grüne Licht. Die Regeln sind voraussichtlich ab Mitte 2027 verbindlich.
2: Ab 3 Stunden Verspätung gibt es wie bisher Entschädigungen. Je länger die Strecke, desto mehr Geld, maximal 600 Euro. Neu sind die Fristen. Innerhalb von 4 Tagen müssen die Passagiere von der Airline über das Recht auf Entschädigung informiert werden. Für den Antrag haben sie dann 9 Monate Zeit. Zu Verbesserungen gehört auch, dass für die Sitzreservierung von Kindern unter 14 Jahren neben den Eltern nichts mehr gezahlt werden muss. Dieter Jebeling, Brüssel.
1: Von EU-Kommissionspräsidentin von der Leyen beauftragte Experten empfehlen, den Zugang zu Social Media für Kinder unter 13 Jahren in allen Mitgliedsländern zu beschränken. Die Nutzung sozialer Medien und anderer digitaler Dienste sollte bis zu dieser Altersgrenze nur unter Aufsicht der Eltern oder in einem pädagogischen Kontext sowie zeitlich begrenzt erfolgen, heißt es in einem in Brüssel vorgestellten Bericht. Mindestens 5 Menschen sind an diesem Wochenende wieder beim Baden ums Leben gekommen, darunter auch ein 13 Jahre altes Mädchen in Schleswig-Holstein. Die DLRG warnt deshalb nochmal eindringlich vor den Gefahren im Wasser.
3: Oft schätzen Menschen eine Situation einfach falsch ein. Vor allem muss man sagen, Jungs und Männer. Sie überschätzen zum Beispiel ihr eigenes Schwimmvermögen oder die Sicherheit von aufblasbaren Schwimmhilfen. Oder sie haben Alkohol oder Drogen im Blut, springen in unbekannte Gewässer, die vielleicht zu flach sein können oder in denen es Strömungen oder schwer sichtbare Hindernisse geben kann. Und viele unterschätzen auch gerade bei Hitze kalte Wassertemperaturen, die einen Kälteschock beim Reinspringen auslösen können.
1: 27 Tote, mindestens 63 Verletzte. Ein Brand in einem Lokal in der thailändischen Hauptstadt Bangkok erschüttert. Laut Bangkoks Gouverneur prüfen die Ermittler unter anderem, ob Notausgänge versperrt gewesen seien und das Lokal die Brandschutzauflagen erfüllt habe. Das Feuer hatte sich wegen leicht entflammbarer Decken und Dekorationsmaterialien rasch ausgebreitet. Zum Wetter, die aktuelle Vorhersage des Deutschen Wetterdienstes. In der Nordhälfte am Nachmittag einzelne Schauer und Gewitter, vom Westen bis in den Süden dagegen viel Sonne und es bleibt trocken. Höchstwerte 25 bis 35 Grad, an der Küste kühler. Morgen fast überall sehr sonnig, im Norden und Nordosten ziehen vereinzelt ein paar harmlose Wolken durch. Später vor allem im Süden und in den Mittelgebirgen einzelne, dann aber kräftige Gewitter. Höchstwerte 21 bis 36 Grad.
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4: Um kurz nach 13 Uhr am Montagmittag, hallo, ich grüße Sie. Die erste Sommerferienwoche für die Berliner, Brandenburger und Hamburger und die letzte WM-Woche für alle Fußballfans. Morgen das erste Halbfinale zwischen Frankreich und Spanien. Am Mittwoch spielen dann England und Argentinien um den Einzug ins Finale. 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Viel Glück für morgen früh um 7.40 Uhr und viel Spaß jetzt mit Vincent Groß.

0: Tanja Lasch auf Radio Paloma, 100% deutscher Schlager am Montag. Bill und Tom Kaulitz übernehmen ja die Moderation von Wetten, dass. Die beiden präsentieren die Neuauflage der ZDF-Kultshow am 5. Dezember 2026 aus Halle. Und Bill und Tom haben gestern wortwörtlich die Höhen fallen lassen. Im Berliner Madame Tussauds haben die Superstars im Doppelpack ihre neuen Wachsfiguren enthüllt. Und da war einiges los. Und unser Reporter Julian Degler war vor Ort. Hallo.
1: Hallo.
0: Julian, du warst bei der Enthüllung ja mittendrin und hast erlebt, wie die Kaulitz-Brüder ihre Zwillingswachsfiguren enthüllt haben. Wie ist es abgelaufen und wie haben die Superstars denn reagiert?
1: Also für die beiden war das eine große Überraschung. Bill und Tom haben die Figuren ja zum ersten Mal gesehen. Die Ähnlichkeit ist schon verblüffend. Nachdem der Vorhang gefallen war, haben die Zwillinge ihre Figuren auch erst einmal begutachtet. Sie haben die Wachsfiguren vorsichtig im Gesicht berührt, durch die Haare gestrichen, die Arme auch mal angefasst und eben ganz genau in die Augen geschaut. Die Figuren tragen übrigens die Outfits, die sie an ihrem Jubiläumskonzert 20 Jahre durch den Monsun angehabt haben. Also die beiden waren sehr angetan und haben ihre Freude sichtlich zum Ausdruck gebracht. Am Ende haben die Kaulitz-Brüder auch noch mal kurz applaudiert.
0: Wie war denn sonst so die Stimmung der Fans und der Andrang?
1: Ja, wenn sich die Kaulitz-Brüder ankündigen, kommen natürlich auch Fans. Im Voraus konnte man auch ein Meet and Greet gewinnen, das dann nach der Enthüllung stattgefunden hat. Manche Menschen haben Fanshirts und Kleidung mit Bezug zu der Band Tokyo Hotel getragen. Andere hatten ihre Outfits sogar an den Stil von Bill angelehnt. Ein Fan, mit dem ich gesprochen habe, der hat mir auch vor dem Meet and Greet erzählt, wie aufgeregt er sei. Eine Frau hat sogar einen Blumenstrauß für die beiden mitgebracht. Also die Vorfreude auf das Treffen mit Bill und Tom Kaulitz war bei den Fans vor Ort wirklich groß.
0: Wir freuen uns auch schon sehr auf den 5. Dezember, wenn Bill und Tom Kaulitz die neue Wetten, dass-Sendung moderieren. Vielen Dank, Julian Degler.
1: Tschüss.
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Radio Paloma, 100% deutscher Schlager. Jetzt mit Beatrice Egli, für die ein Traum wahr wird, denn sie übernimmt ihre erste Rolle als Schauspielerin in die Landarztpraxis Team Sonnenhof. Und die Folgen mit ihr als Celine Huber werden im Spätsommer auf Sat.1 ausgestrahlt.

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0: Maria Foscagna auf Radio Paloma, 100% deutscher Schlager. Erster, letzter Kuss. Die neuen deutschen Schlager, bei uns immer zuerst. Bei verspäteten oder gestrichenen Flügen sollen Reisende in der EU künftig leichter ihre Rechte geltend machen können. Mehr dazu in den Nachrichten um 14 Uhr. Gleich nach den Nachrichten hören wir diesen Kulthit von Wolfgang Petri.
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0: Und ich habe Christine Stark dabei mit ihrem aktuellen

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1: Ich bin Babette Büchner. Auf Kinder unter 13 Jahren könnten in Deutschland strikte Social-Media-Beschränkungen zukommen. Experten haben der EU-Kommission empfohlen, den Zugang für Kinder unter diese Altersgrenze zu beschränken. Bis zu diesem Alter sollte die Nutzung nur zeitlich begrenzt unter Aufsicht der Eltern oder in pädagogischem Kontext möglich sein, heißt es in ihrem Bericht. Die EU-Kommission will nun nach dem Sommer einen Gesetzesvorschlag vorlegen. Volkswagen-Konzernchef Oliver Blume hat erstmals das mögliche Ausmaß der erwarteten Einschnitte genannt. Ohne Veränderung der Arbeitskosten müssten rund 50.000 Stellen weltweit abgebaut werden, sagte er in einem internen Interview im Volkswagen-Intranet.
2: Noch ist also nicht entschieden, wie viele Jobs am Ende tatsächlich wegfallen. VW prüft derzeit, wo sie sparen lässt und will dabei auch die Arbeitskosten senken. Gleichzeitig bleibt die Zukunft mehrerer deutscher Werke offen. Für Emden, Hannover, Zwickau und Neckarsulm kann der Konzern über das Jahr 2030 hinaus noch keine wettbewerbsfähige Auslastung zusagen. Blume betont aber, andere Lösungen seien immer besser, als sein Werk zu schließen. Auch alternative Konzepte für einzelne Standorte würden bereits geprüft. Zoe Tassovali, Redaktion.
1: Der Prozess dauerte mehr als ein Jahr. Ein irakisches Ehepaar ist vom Oberlandesgericht München unter anderem wegen der Versklavung von jesidischen Mädchen verurteilt worden.
3: Das Gericht verhängte eine lebenslange Freiheitsstrafe gegen den Mann und eine Jugendstrafe von 9,5 Jahren gegen die Frau, unter anderem wegen Völkermordes, Kriegsverbrechen und Verbrechen gegen die Menschlichkeit. Das Gericht sah es als erwiesen an, dass die beiden zwei jesidische Mädchen im Irak als Sklavinnen kauften, ausbeuteten und dass der Mann die Kinder sexuell missbrauchte. Zuvor soll er als Friseur in München gearbeitet und sich dann in einer Moschee radikalisiert haben. Die Frau hatte sich im Prozess entschuldigt. Ihr Ehemann wollte sich nicht äußern. Fabian Schaffer, Nachrichtenredaktion.
1: International bekannt geworden war er vor allem als Dinosaurierforscher in Jurassic Park. Der neuseeländische Schauspieler Sam Neill ist tot. Der 78-Jährige sei im Beisein seiner Familie in Sydney gestorben, teilte seine Familie auf Instagram mit. 2023 hatte Neill öffentlich gemacht, dass er an Blutkrebs erkrankt gewesen war. Das Wetter, die aktuelle Vorhersage des Deutschen Wetterdienstes. In der Nordhälfte gibt es heute Nachmittag einige Wolken und es kann einzelne Schauer und Gewitter geben. Sonst bleibt es meist sonnig und trocken. Die Temperaturen klettern dabei im Norden und Nordosten noch auf 25 bis 29 Grad. Ansonsten werden 30 bis 36 Grad erreicht mit den höchsten Werten entlang des Rheins. Nur an den Küsten bleibt es kühler.
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4: Hallo, herzlich willkommen. Einen schönen Montagnachmittag wünsche ich. Es ist kurz nach 14 Uhr. Der 13. Juli, die letzte Fußball-WM-Woche läuft mittlerweile. Das bedeutet, der Grillpaket-Countdown, der läuft auch. 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Los geht's in den Nachmittag jetzt mit Simino Rossi.

Sie hält sich weiter ganz oben in der Rangliste der Schlager der Woche. Christine Stark auf Radio Paloma, 100% deutscher Schlager. Mit Alemannia liegt sie immer noch auf Platz 5 und Sie können gerne bereits jetzt für die nächste Ausgabe am nächsten Samstag abstimmen auf radiopaloma.de.

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0: Mariella Milana auf Radio Paloma, 100% deutscher Schlager. Worauf wollen wir warten? Die neuen deutschen Schlager bei uns immer zuerst. Es ist Sommerferienzeit in Deutschland. Mittlerweile sind die meisten Bundesländer in den großen Ferien. Und wir haben für alle noch einen kleinen, aber sehr feinen Reisetipp. Fernreisen sind aufgrund der globalen Lage für viele ja keine Option in diesem Jahr. Stattdessen entscheiden sich immer mehr für Urlaub in Europa. Ganz oben auf der Beliebtheitsskala sind Orte, die entspannt mit dem Auto zu erreichen sind, wie Trentino im Norden Italiens zum Beispiel. Und was es da alles zu erleben gibt, das sagt uns Christina Eberle, die selbst im schönen Trentino lebt.
1: Das Trentino liegt im Nordosten Italiens, mitten in den Alpen, zwischen den Dolomiten und dem Gardasee. Die Region verbindet beeindruckende Berglandschaft mit vielen Seen und ist deshalb besonders abwechslungsreich auch. Viele Urlauber aus Deutschland reisen gerne mit dem Auto oder mit dem Camper an, weil das Trentino gut erreichbar ist und eine sehr gute Infrastruktur hat. Und vor Ort kann man sich mit der Trentino Guestcard sogar kostenlos mit öffentlichen Verkehrsmitteln in der Region bewegen. Das macht es dann auch sehr leicht, die Gegend ganz entspannt zu erkunden.
0: Und welche Highlights gibt es da?
1: Ein ganz besonderer Ort ist das sogenannte verzauberte Tal, das Valle dei Morcheni. Dort scheint die Zeit stehen geblieben zu sein. In den kleinen Höfen werden noch alte Traditionen gepflegt und sogar eine jahrhundertalte Sprache gesprochen. Solche Orte zeigen, wie authentisch und kulturell vielfältig das Trentino ist. Und mit der Trentino Guestcard kann man außerdem viele Museen und Sehenswürdigkeiten kostenlos oder vergünstigt besuchen und die Region ganz bequem entdecken.
0: Berge, Seen und das typische italienische Dolce Vita im norditalienischen Trentino ist das nur eine Autofahrt entfernt. Vielen Dank, Christina Eberle, die selbst im schönen Trentino lebt.
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2: Sie sind die neuen Lieblingsstars von vielen von uns. Bill und Tom Kaulitz, ja. Sie werden ja dieses Jahr auch noch Wetten, dass zurück ins Fernsehen bringen und die Show moderieren.
3: Ja.
2: Und gestern haben die beiden im wahrsten Sinne des Wortes die Hüllen fallen lassen, ne?
3: Genau, im Berliner Madame Tussauds haben die Superstars nämlich im Doppelpack ihre neuen Wachsfiguren enthüllt. Und das Schöne ist, wir haben ja jetzt quasi nicht das doppelte Lottchen, sondern quasi mit den Zwillingen und den Zwillingsfiguren das vierfache Lottchen.
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Matthias Reim auf Radio Paloma, 100% deutscher Schlager am Montagnachmittag. Die schwarz-rote Koalition will die Tabaksteuer stärker erhöhen als bisher geplant. Mehr dazu gleich in den Nachrichten um 15 Uhr. Gleich nach den Nachrichten gibt's Andy Borg mit diesem Kulthit. Angelo mio, mein Engel hab ich sie genannt. Und direkt danach freuen wir uns auf Helene Fischer mit ihrem aktuellen Hit. Aktuell noch immer Platz 2 in den Schlagern der Woche. Ja, und gleich nach den Nachrichten übernimmt Adrian Marton mit der Feierabendshow und bringt Sie gut gelaunt und ebenso gut informiert durch den Nachmittag in Ihren wohlverdienten Feierabend mit den Star-News in der nächsten Stunde. Und dabei geht es um ein neues Tattoo, das Kerstin Ott sich hat stechen lassen. Welches Motiv und an welcher Stelle, das erfahren Sie um 15.20 Uhr. Und wie es ein 9-jähriger Junge geschafft hat, Einbrecher zu vertreiben in Nürnberg, das hören Sie in der guten Nachricht des Tages in der nächsten Stunde um 15.30 Uhr. Ich bedanke mich fürs Zuhören und darf mich mit Marianne Rosenberg für heute verabschieden. Tschüss.

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1: Ich bin Babit Büchner. Experten haben im Auftrag der EU-Kommission geprüft, ob es strengere Altersschranken für Social Media braucht. Sie empfehlen, den Zugang für Kinder unter 13 Jahren in allen Mitgliedsländern zu beschränken.
2: Für Jugendliche im Alter zwischen 14 und 18 Jahren wollen die Experten, dass die Plattformbetreiber beweisen müssen, dass diese Plattformen jugendgeeignet sind. Die bis zu 13-Jährigen sollen überhaupt nicht alleine in den sozialen Medien unterwegs sein. Kommissionspräsidentin von der Leyen findet diese Ratschläge schon sehr gut und will nach den Sommerferien einen offiziellen Vorschlag machen. Die schwierige Frage der Zugangskontrollen und der Inhaltskontrollen müsste dann von den Plattformen selbst gelöst werden. Aus Brüssel, Dieter Ebeling.
1: Volkswagen-Konzernchef Oliver Blume hat erstmals das mögliche Ausmaß der erwarteten Einschnitte genannt. Falls die Arbeitskosten nicht sinken, müssten rund 50.000 weitere Stellen weltweit abgebaut werden, sagt er in einem internen Interview im Volkswagen-Intranet. Derzeit werde in allen Marken, Gesellschaften und Regionen ermittelt, welche Anpassungen nötig und möglich seien. Im Konflikt um die Straße von Hormuz treiben Washington und Teheran die Eskalation am Persischen Golf weiter voran. Bundesaußenminister Johann Wadephul zeigte sich vor einem Treffen mit seinen EU-Amtskollegen sehr besorgt.
3: Ich verurteile ausdrücklich, dass der Iran erneut Schiffe in der Straße von Hormuz angegriffen hat. Das ist eine internationale Wasserstraße. Jedes Schiff, was dort durchfährt, tut dies auf sicherer Rechtsgrundlage und jeder Angriff ist ungerechtfertigt.
1: Der Iran meldete am Mittag neue Angriffe im Südwesten des Landes. Eigentlich hatte das US-Militär seine jüngste Angriffswelle am frühen Morgen für beendet erklärt. Deutschland und andere internationale Geber haben knapp 900 Millionen Euro für den Wiederaufbau des Gazastreifens zugesagt. EU-Kommissionspräsidentin von der Leyen sprach von einem bewegenden Erfolg. Die Gaza-Initiative will den Wiederaufbau voranbringen. Es geht unter anderem um die Grundversorgung der Zivilbevölkerung mit Wasser- und Sanitäranlagen und die Beseitigung von Trümmern und Müll. Das Wetter, die aktuelle Vorhersage des Deutschen Wetterdienstes. In der Nordhälfte gibt es heute Nachmittag einige Wolken und es kann einzelne Schauer und Gewitter geben. Sonst bleibt es meist sonnig und trocken. Die Temperaturen klettern dabei im Norden und Nordosten noch auf 25 bis 29 Grad. Ansonsten werden 30 bis 36 Grad erreicht mit den höchsten Werten entlang des Rheins. Nur an den Küsten bleibt es kühler.
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4: Um kurz nach 15 Uhr. Ich hoffe, Sie hatten einen guten Start in die neue Woche und sind bisher auch gut durch diesen Montag gekommen. Ja, das Wochenende hatte ja sportlich so einiges zu bieten. Die Viertelfinals der Fußball-WM sind gespielt und jetzt geht's in die heiße Phase über. Morgen Abend wartet dann ja das erste Halbfinale Frankreich gegen Spanien. Also da darf man sich, glaube ich, auf ein echtes Topspiel freuen. Und bis dahin bleibt genügend Zeit, sich schon mal zu überlegen, was morgen Abend eigentlich auf den Tisch kommt. 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Na, den guten Start für Sie in den Feierabend jetzt mit Andy Borg und Pietro Basile.

Helene Fischer auf Radio Paloma, 100% deutscher Schlager. Ja, und Neuigkeiten gibt es heute von Kerstin Ott. Sie hat sich nämlich ein neues Tattoo stechen lassen. Und diesmal steckt dahinter keine verrückte Idee, sondern ein ganz persönliches Ritual mit ihrer Frau Carolina. Ja, was es ist, hören Sie gleich hier bei uns in den Star News. Wir bringen Sie immer näher an die Stars.

0: schönen Nachmittag mit Ute Freudenberg und Christian Leis.
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0: Ja, und da geht's heute um Kerstin Ott.
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0: Bei Kerstin Ott gibt es ein neues Tattoo und dahinter steckt eine richtig schöne Geschichte. Ja, im Gespräch mit der ARD Schlagerwelt hat Kerstin verraten, dass sie sich gemeinsam mit ihrer Frau Carolina eine kleine Kaffeetasse und den Schriftzug Kaffeekränzchen tätowieren ließ. Ja, der Hintergrund ist ein ganz persönliches Ritual der beiden. Jeden Morgen kocht Carolina ihrer Kerstin einen Kaffee und dann nehmen sich beide bewusst Zeit füreinander. Ja, bei diesem täglichen Kaffeekränzchen wird geredet, gelacht und alles besprochen, was der Tag so mit sich bringt. Gerade im oft hektischen Familienalltag sei das für die beiden ein ganz besonderer Moment der Ruhe. Es ist übrigens nicht das erste gemeinsame Tattoo des Ehepaars. Bereits vor einiger Zeit ließen sich beide ein Symbol stechen, das gleichzeitig als Zeichen für die Organspende bekannt ist. Ja, seit 2017 sind Kerstin und Carolina ja verheiratet und zeigen immer wieder, wie wichtig ihnen gemeinsame Rituale sind. Und manchmal braucht's eben gar keine großen Gesten. Manchmal reicht da schon eine Tasse Kaffee, um zu zeigen, wie viel einem ein Mensch bedeutet.
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0: Ja, und da verrate ich Ihnen heute, dass es Geschichten wie im Kevin allein zu Haus offenbar nicht nur im Kino gibt. In Nürnberg, da hat ein 9-jähriger Junge ganz allein zu Hause plötzlich ein verdächtiges Geräusch gehört. Als er mal nachsehen wollte, stand er im Schlafzimmer seiner Eltern plötzlich einem Einbrecher gegenüber, der bereits Schmuck zum Mitnehmen bereitgelegt hatte. Doch statt in Panik zu geraten, reagierte der Junge genau richtig. Er verließ sofort das Haus, holte Hilfe bei einer Nachbarin und alarmierte die Polizei. Der Einbrecher ergriff daraufhin ohne Beute die Flucht. Zum Glück wurde auch niemand verletzt und der Täter, der ging am Ende leer aus, dank eines 9-Jährigen.
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und der Kultschlager Amsterdam auf Radio Paloma, 100% deutscher Schlager. Die EU hat neue Fluggastrechte auf den Weg gebracht und sorgt so für bessere Möglichkeiten, bei Verspätungen oder gestrichenen Flügen entschädigt zu werden. Mehr dazu gleich hier in den Nachrichten um 16 Uhr. In der nächsten Stunde freue ich mich dann auf frische Musik von Maria Levin. Lass uns Außerdem hören wir einen Kultschlager von Howard Carpendale. Hello again. Ich sag einfach Hello again. Ja, und jetzt mal Hand aufs Herz. Wer hat früher nicht stundenlang versucht, bei Tetris diese bunten Steinchen perfekt ineinander zu setzen? Und genau dann, wenn man dachte, ah, jetzt läuft's ja, da kam garantiert dieser eine lange Balken viel zu spät. Ja, genau dieses Kultspiel liefert jetzt die Inspiration für einen neuen Schlager. Denn manchmal, ja, da fühlt sich auch das Leben oder die Liebe ein bisschen an wie Tetris. Alles muss irgendwie zusammenpassen. Aus dem Radio Paloma Stream Fresh, hier ist Sarah Bora mit Tetris.

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1: Ich bin Babit Büchner. Auf unter 13-Jährige in Deutschland könnte bald ein Social-Media-Verbot zukommen. Experten haben der EU-Kommission empfohlen, den Zugang für Kinder unter dieser Altersgrenze zu beschränken. Deutschlands Digitalbranche hält das allerdings für den falschen Weg. Bitkom-Hauptgeschäftsführer Bernhard Rohleder sagte, Medienkompetenz entstehe durch begleitete Praxis, nicht durch Ausschluss. Die EU-Kommission will nach dem Sommer einen Gesetzesvorschlag vorlegen. Voraussichtlich ab Mitte 2027 gelten in der Europäischen Union neue Fluggastrechte. Die Minister der EU-Mitgliedstaaten haben den Änderungen zugestimmt.
2: Bei Verspätungen, die von der Fluggesellschaft zu verantworten sind, ändert sich nicht sehr viel. Ab 3 Stunden gibt es Entschädigungen, abhängig von der Flugdauer. Neu sind Zeitvorgaben. Innerhalb von 4 Tagen muss der Passagier über seine Rechte informiert werden. Dann hat er 9 Monate für die Beantragung Zeit. Eine Entscheidung kommt innerhalb von 30 Tagen. Im Netz müssen jetzt übrigens immer die Tarife mit einem Gepäcktrolley angezeigt werden. Und die Sitzplatzreservierung von Kindern unter 14 Jahren bei den Eltern kostet künftig nichts mehr. Aus Brüssel, Dieter Ebeling.
1: Volkswagen-Konzernchef Oliver Blume hat erstmals das mögliche Ausmaß weiterer Einschnitte genannt. Falls die Arbeitskosten nicht sinken, müssten rund 50.000 weitere Stellen weltweit abgebaut werden, sagt er in einem Interview im Volkswagen-Intranet.
3: VW prüft derzeit, wo sie sparen lässt und will dabei auch die Arbeitskosten senken. Gleichzeitig bleibt die Zukunft mehrerer deutscher Werke offen. Für Emden, Hannover, Zwickau und Neckarsulm kann der Konzern über das Jahr 2030 hinaus noch keine wettbewerbsfähige Auslastung zusagen. Blume betont aber, andere Lösungen seien immer besser, als sein Werk zu schließen. Auch alternative Konzepte für einzelne Standorte würden bereits geprüft. Zoe Tassovali, Redaktion.
1: Deutschland und andere internationale Geber haben bei einem Treffen in Brüssel knapp 900 Millionen Euro für den Wiederaufbau des Gazastreifens zugesagt. EU-Kommissionspräsidentin Ursula von der Leyen sprach von einem bewegenden Erfolg. Unter anderem geht es darum, die Grundversorgung mit Wasser- und Sanitäranlagen wiederherzustellen. Das Wetter, die aktuelle Vorhersage des Deutschen Wetterdienstes. In der Nordhälfte gibt es heute Nachmittag einige Wolken und es kann einzelne Schauer und Gewitter geben. Sonst bleibt es meist sonnig und trocken. Die Temperaturen klettern dabei im Norden und Nordosten noch auf 25 bis 29 Grad. Ansonsten werden 30 bis 36 Grad erreicht mit den höchsten Werten entlang des Rheins. Nur an den Küsten bleibt es kühler.
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4: Kurz nach 16 Uhr, schönen Montag für Sie. Ja, und falls Sie nachher noch schnell den Wocheneinkauf erledigen wollen, habe ich noch einen Tipp für Sie. Experten empfehlen nämlich, montags den Kassenbon ganz besonders genau zu kontrollieren. Warum? Naja, weil zum Wochenstart offenbar besonders häufig Fehler passieren. Neue Angebote zum Beispiel, die sind da manchmal noch gar nicht richtig im Kassensystem hinterlegt und schon zahlt man plötzlich mehr als gedacht. Ja, als ob Montage nicht ohnehin schon genug Herausforderungen hätten, ne? 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Kommen Sie gut rein in diesen Montag-Feierabend, jetzt mit Frau Signori und Nick P.

Patrick Lindner auf Radio Paloma, 100% deutscher Schlager. Ja, Instagram, TikTok und Co. Experten der EU empfehlen jetzt strengere Regeln für Kinder unter 13 Jahren. Ja, was da genau geplant ist und ob Social Media für die Jüngsten künftig eingeschränkt wird, klären wir gleich hier nach Maria Levin und Howard Carpendale.

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0: Der neue Titel von Maria Levin, wie beim ersten Tanz. 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Ja, für viele Kinder gehört das Smartphone inzwischen ja fast so selbstverständlich zum Alltag wie der Schulranzen. Videos schauen, Nachrichten schreiben oder durch Social Media scrollen, oft schon im Grundschulalter. Doch genau das könnte sich künftig ändern. Experten, die von EU-Kommissionspräsidentin Ursula von der Leyen beauftragt wurden, empfehlen jetzt klare Grenzen. Kinder unter 13 Jahren sollen soziale Netzwerke nur noch unter Aufsicht der Eltern oder im pädagogischen Rahmen nutzen dürfen und auch zeitlich deutlich eingeschränkter. Ja, was genau steckt hinter diesen Empfehlungen und könnte daraus tatsächlich eine neue Regel für Deutschland und die gesamte EU werden? Das weiß Dieter Ebeling, Radio Paloma-Korrespondent in Brüssel.
1: Guten Tag.
0: Ja, Dieter, was empfehlen denn die Experten genau?
1: Also die Experten sagen, keine Social Media für Kinder unter 2 Jahren. In der Altersgruppe bis 13 sagen sie ja, aber nur in Begleitung von Eltern oder Lehrern und auch zeitlich begrenzt. Und dann bei Jugendlichen bis zu 18 immer mehr Zugang zu Plattformen, die vorher aber nachweisen müssen, dass sie für Jugendliche geeignet sind. Also Alterskontrollen werden kommen. Das sollen die Plattformen hinbekommen, die die Einhaltung der schon bestehenden eigenen Altersgrenzen tatsächlich überwachen sollen.
0: Und was bedeuten diese Empfehlungen jetzt fürs weitere Vorgehen, also gerade auch bei uns in Deutschland?
1: Entscheidend wird sein, was die Kommission nach der Sommerpause vorschlägt. Aber Präsidentin von der Leyen, die sagte schon, dass sie diese Expertenmeinung sehr gut findet. Die nationalen Regierungen, auch die deutsche, werden sich in ihrer Gesetzgebung vermutlich an den einheitlichen EU-Regeln orientieren. Das macht ja auch Sinn, denn nur die EU kann gegenüber den Plattformen die Einhaltung von Vorschriften verlangen. Ob und wie das technisch funktionieren soll, ist noch völlig unklar.
0: Ja, bin mal gespannt, wie es da weitergeht. In Australien hat man so ein Social-Media-Verbot für Jugendliche ja schon durchgesetzt. Dankeschön für die Infos, Dieter.
1: Gerne.
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Ja, wenn ein Song schon Fiesta del Sol heißt, dann weiß man eigentlich sofort, wohin die Reise geht. Sonne, Urlaub, gute Laune und natürlich ganz viel Sommergefühl. Und genau das liefert Anni Perka mit ihrer brandneuen Single und gleichzeitig auch den ersten Vorgeschmack auf ihr kommendes Album.

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0: Der aktuelle Titel von Linda Hesse, Kleinstadt Casanova, hier auf Radio Paloma, 100% deutscher Schlager. Ein Social-Media-Verbot für unter 13-Jährige rückt in der EU immer näher. Mehr dazu gleich hier in den Nachrichten um 17 Uhr. In der nächsten Stunde freue ich mich dann auf Melanie Sanders. Außerdem hören wir einen Kultschlager von Nicole.
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0: Ja, und wer Lust hat auf noch mehr Retro, auf noch mehr Klassiker, der klickt sich mal rein auf radiopaloma.de oder auch in unsere App. Da finden Sie den Radio Paloma Stream Kultschlager und daraus gibt's jetzt Mary Rose.

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1: Ich bin Babit Büchner. Im Konflikt um die Straße von Hormuz hat US-Präsident Donald Trump die Wiederaufnahme der Seeblockade gegen Schiffe angekündigt, die iranische Häfen ansteuern oder von diesen abfahren. Allen anderen Ländern solle ein fairer und offener Zugang zur Meerenge möglich sein, teilte er auf seiner Plattform Truth Social mit. Der Digitalverband Bitkom warnt vor einem Social-Media-Verbot für Kinder. Hauptgeschäftsführer Bernhard Rohleder sagte, Medienkompetenz entstehe durch begleitete Praxis, nicht durch Ausschluss. Experten hatten der EU-Kommission empfohlen, den Zugang zu beschränken.
2: Für Jugendliche im Alter zwischen 14 und 18 Jahren wollen die Experten, dass die Plattformbetreiber beweisen müssen, dass diese Plattformen jugendgeeignet sind. Die bis zu 13-Jährigen sollen überhaupt nicht alleine in den sozialen Medien unterwegs sein. Kommissionspräsidentin von der Leyen findet diese Ratschläge schon sehr gut und will nach den Sommerferien einen offiziellen Vorschlag machen. Die schwierige Frage der Zugangskontrollen und der Inhaltskontrollen müsste dann von den Plattformen selbst gelöst werden. Aus Brüssel, Dieter Ebeling.
1: Flugreisen sind für deutsche Verbraucher erneut teurer geworden. Selbst bei Billigfliegern werden laut einer Studie des Deutschen Zentrums für Luft- und Raumfahrt noch einmal deutlich höhere Preise aufgerufen.
3: Für ein einfaches Ticket ohne Gepäck zahlen Reisende bei den großen Direktfluggesellschaften wie Ryanair oder EasyJet im Schnitt mittlerweile zwischen gut 80 und rund 140 Euro. Dazu kommen oft Gebühren etwa für eine größere Reisetasche oder die Sitzplatzwahl. Als Gründe für die höheren Tarife nennt die Studie ein knappes Flugangebot sowie hohe Steuern und Gebühren an deutschen Flughäfen. Viele Airlines setzen ihre Maschinen deshalb lieber in anderen europäischen Ländern ein. Thomas Pleskin, Nachrichtenredaktion.
1: Nach gut 5 Monaten Generalsanierung sollte der Bahnverkehr zwischen Köln, Wuppertal und Hagen zuverlässiger werden. Doch am letzten Tag der Arbeiten fiel auf, dass eine Brücke marode ist. Die Strecke wird daher nur eingleisig freigegeben und es kommt dort im Fern- und Regionalverkehr weiter zu Ausfällen und Verspätungen. Es gäbe noch keine Prognose, wie schnell die marode Brücke repariert werden könne, so die Bahn. Das Wetter, die aktuelle Vorhersage des Deutschen Wetterdienstes. Im Norden klingen die Schauer zum Abend langsam ab, im Süden wird es dann in der Nacht zunehmend wolkig und es kann Gewitter geben. Die Temperaturen fallen in der Nacht auf Tiefstwerte zwischen 21 Grad in den Ballungszentren Südwestdeutschlands und 13 Grad in den Mittelgebirgen. Morgen gibt es dann im Norden viel Sonne, Richtung Süden wird das Sommerwetter stellenweise von Gewittern unterbrochen, bei ähnlichen Temperaturen wie heute.
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4: Um kurz nach 17 Uhr, schönen Feierabend und hoffentlich hatten Sie einen entspannten Start in die neue Woche. Ja, einer dürfte heute allerdings ordentlich beschäftigt sein, nämlich Günther Jauch. Der feiert heute seinen 70. Geburtstag und wir sagen herzlichen Glückwunsch. Ja, ob er heute wohl zur Feier des Tages selbst mal alle Fragen beantworten muss, na, wir werden es nicht erfahren. Bei uns aber ist die Aufgabe da zum Glück deutlich einfacher. 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Also einfach anmelden auf radiopaloma.de. Und wir sehen guten Start in den Feierabend. Jetzt mit Melanie Sanders und Nico Alisi.

mit einem Kultschlager von Nicole in den Montagfeierabend. Ja, auch in dieser Woche wird es ja wieder hochsommerlich heiß. Viele zieht es deshalb natürlich an Seen und Badestellen. Doch nach mehreren tödlichen Badeunfällen am Wochenende warnt die DLRG eindringlich vor den Gefahren im Wasser. Ja, welche Baderegeln da Leben retten können, klären wir gleich hier nach Daniela Alfinito und DJ Ötzi.

0: So klingt dann der Montagfeierabend mit Daniela Alfinito auf Radio Paloma 100% deutscher Schlager. Ja, die nächsten Sommertage, sie stehen schon in den Startlöchern. Auch in dieser Woche klettern die Temperaturen vielerorts wieder deutlich über die 30-Grad-Marke. Für viele heißt das ab an den See, ins Freibad oder zum Badesee in der Nähe. Doch so schön die Abkühlung ist, sie kann auch gefährlich werden. Allein an diesem Wochenende sind in Deutschland mindestens 5 Menschen beim Baden ums Leben gekommen. Und deshalb appelliert die DLRG noch einmal eindringlich an alle Badegäste. Mit ein paar einfachen Regeln lassen sich viele Unfälle verhindern. Ronny Thorau aus der Radio Paloma Redaktion.
1: Hallo, grüß dich.
0: Ja, Ronny, was sind denn die wichtigsten Tipps fürs Baden, die offenbar trotzdem oft vergessen werden?
1: Ja, gehört haben die meisten von uns sicher die typischen Baderegeln, aber oft schätzen Menschen eine Situation einfach falsch ein. Vor allem muss man sagen, Jungs und Männer. Sie überschätzen zum Beispiel ihr eigenes Schwimmvermögen oder die Sicherheit von aufblasbaren Schwimmhilfen. Oder sie haben Alkohol oder Drogen im Blut, springen in unbekannte Gewässer, die vielleicht zu flach sein können oder in denen es Strömungen oder schwer sichtbare Hindernisse geben kann. Und viele unterschätzen auch gerade bei Hitze kalte Wassertemperaturen, die einen Kälteschock beim Reinspringen auslösen können.
0: Und wer sieht, dass jemand in Not ist, wie kann der richtig helfen, ohne sich selbst in Gefahr zu bringen?
1: Ja, erstmal ganz wichtig, Menschen ertrinken oft leise, also schaffen es gar nicht laut, um Hilfe zu schreien. Deshalb sollte man am besten nie alleine baden und immer vielleicht einer die anderen im Blick behalten. Erst recht Kinder, die sollte man wirklich nie aus dem Blick verlieren im Wasser. Und wer jemanden in Not im Wasser sieht, mal rufen, ob alles okay ist. Und wenn keine Antwort kommt oder panische Reaktionen, dann Notruf oder Rettungsschwimmer alarmieren. Andere vielleicht auch um Unterstützung bitten. Die können zum Beispiel den genauen Ort des Menschen im Wasser im Blick behalten, falls der untergehen sollte. Ja, und dann kann man vielleicht versuchen, einen Rettungsring oder ähnliches zum Ertrinkenden zu befördern, aber wirklich nur selber hinschwimmen und zu retten versuchen, wenn man eine entsprechende Ausbildung gemacht hat. Weil sonst sind oft am Ende nur 2 Menschen in Not.
0: Ja, auf jeden Fall nützliche Tipps für die nächsten Besuche im Frei- oder Schwimmbad. Dankeschön, Ronny.
1: Ja, sehr gerne.
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0: Anna Maria Zimmermann auf Radio Paloma, 100% deutscher Schlager. Ja, und ich freue mich auf Ihre Top 6 um 6, Ihre 6 Lieblingshits an diesem Montagfeierabend. Da stimmen Sie doch mal gerne schnell ab auf radiopaloma.de oder auch über unsere App. Derweil gibt's hier Marie Rein und Bernhard Brink und Sonja Liebing.
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5: Fifty Shades of Grey, Jodie Miles

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Neue Musik von Noel Terhorst, Dem Himmel so nah. 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Die EU hat neue Fluggastrechte auf den Weg gebracht und sorgt so für bessere Möglichkeiten, bei Verspätungen oder gestrichenen Flügen entschädigt zu werden. Mehr dazu gleich hier in den Nachrichten um 18 Uhr. Gleich danach geht's dann auch weiter mit den Top 6 um 6 und ihren 6 Lieblingshits an diesem Montag. Und bis dahin gibt's hier Musik aus dem Radio Paloma Stream Partyschlager. Hier sind die Großstadtengel und ganz viel gute

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1: Ich bin Babette Büchner. Kurz nach neuen Angriffen auf den Iran hat US-Präsident Donald Trump eine neue Seeblockade gegen Schiffe angekündigt, die iranische Häfen ansteuern oder von diesen abfahren. Allen anderen Ländern soll ein fairer und offener Zugang zur Meerenge möglich sein, teilte Trump auf seiner Plattform Truth Social mit. Er kündigte zugleich an, die USA würden für die sichere Durchfahrt nun Einnahmen in Höhe von 20% des Frachtwertes verlangen. Nach einem Racheaufruf gegen westliche Politiker wächst in Deutschland die Sorge vor möglichen Anschlägen. Eine große iranische Tageszeitung hatte eine Liste veröffentlicht, auf der unter anderem Bundeskanzler Friedrich Merz steht.
2: Im Blick haben die Behörden dabei vor allem sogenannte Wegwerfagenten, also Menschen, die nur für einen einzelnen Auftrag angeworben werden. CDU-Politiker Kiesewetter warnt im Handelsblatt, das iranische Regime plane womöglich schon länger gezielte Tötungen und Anschläge im Westen. Auch Grünen-Politiker von Notz nimmt die Drohungen ernst. Er vermutet hinter der Liste zumindest die Billigung Teherans. Eine unmittelbar neue Gefahr für den ohnehin stark geschützten Kanzler sieht er dadurch aber nicht. Zoe Tassovali, Nachrichtenredaktion.
1: Voraussichtlich ab Mitte 2027 gelten in der Europäischen Union neue Fluggastrechte. Die Minister der EU-Mitgliedstaaten haben den Änderungen zugestimmt.
3: Bei Verspätungen, die von der Fluggesellschaft zu verantworten sind, ändert sich nicht sehr viel. Ab 3 Stunden gibt es Entschädigungen, abhängig von der Flugdauer. Neu sind Zeitvorgaben. Innerhalb von 4 Tagen muss der Passagier über seine Rechte informiert werden. Dann hat er 9 Monate für die Beantragung Zeit. Eine Entscheidung kommt innerhalb von 30 Tagen. Im Netz müssen jetzt übrigens immer die Tarife mit einem Gepäcktrolley angezeigt werden. Und die Sitzplatzreservierung von Kindern unter 14 Jahren bei den Eltern kostet künftig nichts mehr. Aus Brüssel, Dieter Ebeling.
1: Der Digitalverband Bitkom warnt vor einem Social-Media-Verbot für Kinder. Hauptgeschäftsführer Bernhard Rohleder sagte, Medienkompetenz entstehe durch begleitete Praxis, nicht durch Ausschluss. Experten hatten der EU-Kommission empfohlen, dass unter 13-Jährige soziale Medien nur unter Aufsicht und zeitlich begrenzt nutzen sollten. Nach dem Sommer soll dazu ein Gesetzesvorschlag vorgelegt werden. Das Wetter, die aktuelle Vorhersage des Deutschen Wetterdienstes. Im Norden klingen die Schauer zum Abend langsam ab. Im Süden wird es dann in der Nacht zunehmend wolkig und es kann Gewitter geben. Die Temperaturen fallen in der Nacht auf Tiefstwerte zwischen 21 Grad in den Ballungszentren Südwestdeutschlands und 13 Grad in den Mittelgebirgen. Morgen gibt es dann im Norden viel Sonne. Richtung Süden wird das Sommerwetter stellenweise von Gewittern unterbrochen, bei ähnlichen Temperaturen wie heute.
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4: Neue Woche, neue Top 6 um 6 Ausgabe. Wir haben es kurz nach 18 Uhr. Schön, dass Sie mit dabei sind. Ja, hier sind Ihre 6 Lieblingshits, für die Sie abgestimmt haben auf radiopaloma.de und auch über unsere App. Ich sage Dankeschön dafür. Ja, und wir legen los mit Nina Mondschein und Wo sind all die guten Männer hin?
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Sie hat's wieder reingeschafft in die Radio Paloma Top 6 um 6 auf Platz 6. Nina Mondschein und Wo sind all die guten Männer hin? Ja, und apropos Männer, wir kommen zu Platz Nummer 5. Da können diese beiden Gentlemen hier eine Position gut machen. Wir sind Fantasy und jeder

zwei Plätze geht's nach unten, von der 2 auf die 4 für Kerstin Ott und Tausendmal Nein. Die Top 6 um 6 bei Radio Paloma, auch für sie geht's zwei Positionen nach unten, von der 1 auf die 3 für die Nockis mit 1.

0: Ja, er kämpft sich nach oben von Platz 4 auf die 2 für Semino Rossi mit Wahnsinn oder Liebe. Die Top 6 um 6 bei Radio Paloma gleich mit ihrer neuen Nummer 1.
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1: Das sind Ihre 6 Lieblingshits, für die Sie natürlich ganz entspannt abstimmen können auf radiopaloma.de oder auch über Smartphone und der Radio Paloma App. Ja, und ich hab's gesagt, heute zum Montag haben wir direkt mal eine neue Spitzenreiterin. Platz 1 belegt heute Anna-Karina Wojcik mit Unzensiert. Für sie geht's heute von der 3 hoch auf die 1.
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0: Der Montagabend mit Jay Kahn auf Radio Paloma, 100% deutscher Schlager. Ein Social-Media-Verbot für unter 13-Jährige rückt in der EU immer näher. Mehr dazu gleich hier in den Nachrichten um 19 Uhr. In der nächsten Stunde freue ich mich dann auf Prince Damien.
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0: Außerdem hören wir einen Kultschlager von Christina Bach.
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0: Ja, und für die extra Portion gute Laune an diesem Montagabend gibt's jetzt die Dorfrocker aus unserem neuen Stream, Radio Paloma Party Extrem.

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1: Ich bin Babit Büchner. US-Präsident Donald Trump hat eine neue Seeblockade gegen Schiffe angekündigt, die iranische Häfen ansteuern oder von diesen abfahren. Allen anderen Ländern soll ein fairer und offener Zugang zur Straße von Hormuz möglich sein, teilte er auf seiner Plattform True Social mit.
2: Trump sagt, dass die USA die volle Kontrolle über die Straße von Hormuz übernehmen und diese betreiben wollten. Dies beinhaltet eine Transitgebühr von 20% des Frachtwertes von Lastschiffen, denen die USA sichere Passage gewährleisten. Die USA würden dieses Geleit nicht umsonst machen, erklärt Trump. Iranische Schiffe werden fortan wieder von allen heimischen Häfen blockiert. Die Fronten sind erneut verhärtet. Infolge der jüngsten Angriffe ist die Schifffahrt durch die Meerenge drastisch zurückgegangen. Aus den USA, Tina Eck.
1: Deutschland, Frankreich und 7 weitere Länder haben sich mit der Ukraine in einer neuen Koalition zur Raketenabwehr zusammengeschlossen. Frankreichs Präsident Emmanuel Macron sagte anschließend, man schütze die Ukraine, stärke die gemeinsame Sicherheit und baue ein Europa der Verteidigung auf. Ziel des neuen Bündnisses ist eine industrielle Zusammenarbeit, um bestehende Raketenabwehrsysteme zu ergänzen. Flugreisen sind für deutsche Verbraucher erneut teurer geworden. Selbst bei Billigfliegern werden laut einer Studie des Deutschen Zentrums für Luft- und Raumfahrt noch einmal deutlich höhere Preise aufgerufen.
3: Für ein einfaches Ticket ohne Gepäck zahlen Reisende bei den großen Direktfluggesellschaften wie Ryanair oder EasyJet im Schnitt mittlerweile zwischen gut 80 und rund 140 Euro. Dazu kommen oft Gebühren, etwa für eine größere Reisetasche oder die Sitzplatzwahl. Als Gründe für die höheren Tarife nennt die Studie ein knappes Flugangebot sowie hohe Steuern und Gebühren an deutschen Flughäfen. Viele Airlines setzen ihre Maschinen deshalb lieber in anderen europäischen Ländern ein. Für deutsche Verbraucher gilt aber weiterhin, wer früh bucht, bekommt sein Ticket in der Regel günstiger. Thomas Bleskin, Nachrichtenredaktion.
1: Nach gut 5 Monaten Generalsanierung sollte der Bahnverkehr zwischen Köln, Wuppertal und Hagen zuverlässiger werden. Doch am letzten Tag der Arbeiten fiel auf, dass eine Brücke marode ist. Die Strecke wird daher nur eingleisig freigegeben und es kommt dort im Fern- und Regionalverkehr weiter zu Ausfällen und Verspätungen. Es gäbe noch keine Prognose, wie schnell die marode Brücke repariert werden könne, so die Bahn. Das Wetter, die aktuelle Vorhersage des Deutschen Wetterdienstes. Im Norden klingen die Schauer zum Abend langsam ab, im Süden wird es dann in der Nacht zunehmend wolkig und es kann Gewitter geben. Die Temperaturen fallen in der Nacht auf Tiefstwerte zwischen 21 Grad in den Ballungszentren Südwestdeutschlands und 13 Grad in den Mittelgebirgen. Morgen gibt es dann im Norden viel Sonne, Richtung Süden wird das Sommerwetter stellenweise von Gewittern unterbrochen, bei ähnlichen Temperaturen wie heute.
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4: Ja, seien Sie gegrüßt an diesem Montag Feierabend um kurz nach 19 Uhr. Ich hoffe, Sie hatten heute einen guten Start in die neue Woche und sind bisher auch gut durch diesen Montag gekommen. Ja, das Wochenende, das hatte ja sportlich einiges zu bieten. Ne? Die Viertelfinals der Fußball-WM sind gespielt und jetzt geht's in die heiße Phase über. Morgen Abend wartet dann ja das erste Halbfinale, Frankreich gegen Spanien. Ich glaube, da darf man sich auf ein echtes Topspiel freuen. Ja, und bis dahin bleibt genügend Zeit, sich schon mal zu überlegen, was morgen Abend denn so auf den Tisch kommt. 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Genießen Sie Ihren Feierabend jetzt mit Mike Leon Grosch und Beatrice Egli.

Gabriela Massa am Montagfeierabend auf Radio Paloma, 100% deutscher Schlager. Gleich hören wir rein in das neue Album der Woche und es kommt in dieser Woche von Norman Langen. Ja, bis es soweit ist, gibt's frische Musik von Prince Damien und einen

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0: Frische Musik von Prince Damien. 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
0: Tja, und da werfen wir diesmal einen Blick zurück. Nicht auf ein brandneues Album, sondern auf ein echtes Stück Schlagergeschichte. Am Mittwoch feiert Norman Langen mit seinem Debütalbum Pures Gold das 15-jährige Jubiläum. Und für Norman war dieses Album ja der Startschuss für seine Karriere. Mit Songs, die ihn bis heute begleiten und den Grundstein für seinen Erfolg gelegt haben. 15 Jahre später blickt er mit viel Freude und natürlich auch mit ein bisschen Stolz auf diese Zeit zurück. Manche Lieder verlieren eben nie ihre Bedeutung. Allen voran der Titelsong Pures Gold. Für Norman ist er bis heute sein absoluter Favorit auf dem Album. Ja, warum ihn dieser Song auch nach all den Jahren noch ganz besonders berührt, das hat er uns im Interview verraten.
3: Also Pures Gold ist einer meiner absoluten Favorites, ganz klar, weil es war natürlich meine Debüt-Single und so hieß ja auch mein erstes Album und es darf natürlich bei keinem Auftritt fehlen, weil damit verbindet man mich. Also wenn Pures Gold läuft, dann weiß man, das ist Norm Lang. Und wenn man nicht weiß, wer Norm Lang ist, dann weiß man, ach, das ist der Titel, das ist der Typ dazu. Und deswegen ist es Pures Gold.
0: Ja, hören wir rein. Norman Langen und Pures Gold aus unserem Album der Woche.

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Ach ja, mit sommerlicher und exotischer Musik von Roy Black geht's durch diesen Montagfeierabend. Radio Paloma, 100% deutscher Schlager. Und ich würde sagen, wir bleiben exotisch. Jetzt geht's auf Jamaika mit den Geschwistern Hofmann.

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Daniel Celan auf Radio Paloma, 100% deutscher Schlager. Die EU hat neue Fluggastrechte auf den Weg gebracht und sorgt so für bessere Möglichkeiten, bei Verspätungen oder gestrichenen Flügen entschädigt zu werden. Mehr dazu gleich hier in den Nachrichten um 20 Uhr. Ich bin Adrian Marton, verabschiede mich an dieser Stelle, wünsche Ihnen jetzt noch einen sehr ruhigen und entspannten Montagfeierabend und hab hier noch Musik von Gigi Anderson.

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1: Ich bin Babit Büchner. US-Präsident Donald Trump hat eine neue Seeblockade gegen Schiffe angekündigt, die iranische Häfen ansteuern oder von diesen abfahren. Bundesaußenminister Johann Wadephul hatte sich zuvor besorgt gezeigt angesichts der weiteren Eskalation im Konflikt um die Straße von Hormuz.
2: Das ist eine internationale Wasserstraße. Jedes Schiff, was dort durchfährt, tut dies auf sicherer Rechtsgrundlage und jeder Angriff ist ungerechtfertigt.
1: Trump kündigte an, dass er allen anderen Ländern einen fairen und offenen Zugang zur Meerenge ermöglichen will. Für die sichere Durchfahrt will er eine Gebühr in Höhe von 20% des Frachtwertes erheben. Deutschland, Frankreich und 7 weitere Länder haben sich mit der Ukraine in einer neuen Koalition zur Raketenabwehr zusammengeschlossen. Frankreichs Präsident Emmanuel Macron sagte bei einem Treffen in Paris, man reagiere auf die ballistische Bedrohung. Ziel des neuen Bündnisses ist eine industrielle Zusammenarbeit, um bestehende Raketenabwehrsysteme zu ergänzen. Mit dabei ein neues ukrainisches Abwehrsystem, das günstiger als das Patriot-System sein soll. Ab wann ist man alt genug für TikTok, Snapchat und Co.? Die Bundesschülerkonferenz hält Beschränkungen zwar für nachvollziehbar, warnt aber davor, sich allein auf Verbote zu verlassen. Unterstützung für eine Social-Media-Altersgrenze kommt dagegen aus der Union.
3: Für CSU-Chef Söder sind 13 Jahre eine gute Grundlage für die weitere Diskussion. Deutschlands Digitalbranche hält pauschale Verbote dagegen für den falschen Weg. Und die Bundesschülerkonferenz sagt, der entscheidende Hebel liegt im Klassenzimmer. Schulen müssten Kindern viel besser beibringen, wie sie mit Fake News, Mobbing und den Suchtgefahren sozialer Medien umgehen, statt irgendetwas zu verbieten. Zoe Tassovali, Redaktion.
1: 12 US-Bundesstaaten ziehen vor Gericht, um die Übernahme des Hollywood-Urgesteins Warner Brothers durch den Konkurrenten Paramount zu verhindern. Der Zusammenschluss der zwei Schwergewichte werde unter anderem höhere Preise sowie weniger Filme und TV-Sendungen zur Folge haben, kritisierte der kalifornische Generalstaatsanwalt Rob Bonta. Die US-Regierung hatte den Milliardendeal zuvor ohne Auflagen genehmigt. Das Wetter. Die aktuelle Vorhersage des Deutschen Wetterdienstes. Für Teile Norddeutschlands gibt es eine Unwetterwarnung. Später lassen die Gewitter und Schauer danach. Im Süden wird es dagegen in der Nacht zunehmend wolkig und es kann Gewitter geben. Die Temperaturen fallen in der Nacht auf Tiefstwerte zwischen 21 Grad in den Ballungszentren Südwestdeutschlands und 13 Grad in den Mittelgebirgen.
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1: Ich bin Babette Büchner. US-Präsident Donald Trump hat eine neue Seeblockade gegen Schiffe angekündigt, die iranische Häfen ansteuern oder von diesen abfahren. Allen anderen Ländern soll ein fairer und offener Zugang zur Straße von Hormuz möglich sein, teilte er auf seiner Plattform Truth Social mit.
2: Trump sagt, dass die USA die volle Kontrolle über die Straße von Hormuz übernehmen und diese betreiben wollten. Dies beinhaltet eine Transitgebühr von 20% des Frachtwertes von Lastschiffen, denen die USA sichere Passage gewährleisten. Die USA würden dieses Geleit nicht umsonst machen, erklärt Trump. Iranische Schiffe werden fortan wieder von allen heimischen Häfen blockiert. Die Fronten sind erneut verhärtet. Infolge der jüngsten Angriffe ist die Schifffahrt durch die Meerenge drastisch zurückgegangen. Aus den USA Tina Eck.
1: Die EU-Staaten konnten sich bei einem Außenministertreffen in Brüssel nicht auf ein neues großes Paket mit Russland-Sanktionen einigen. Die EU-Außenbeauftragte Kallas sagte im Anschluss an die Beratungen, sie bedauere dies, man sei aber recht nah an einer Verständigung. Nach Angaben von Diplomaten stehen besonders nationalstaatliche Interessen einer Einigung im Weg. Nach einem Racheaufruf gegen westliche Politiker wächst in Deutschland die Sorge vor möglichen Anschlägen. Eine große iranische Tageszeitung hat eine Liste veröffentlicht, auf der unter anderem Bundeskanzler Friedrich Merz steht.
3: Im Blick haben die Behörden dabei vor allem sogenannte Wegwerfagenten, also Menschen, die nur für einen einzelnen Auftrag angeworben werden. CDU-Politiker Kiesewetter warnt im Handelsblatt, das iranische Regime plane womöglich schon länger gezielte Tötungen und Anschläge im Westen. Auch Grünen-Politiker von Notz nimmt die Drohungen ernst. Er vermutet hinter der Liste zumindest die Billigung Teherans. Eine unmittelbar neue Gefahr für den ohnehin stark geschützten Kanzler sieht er dadurch aber nicht. Zoe Tassovali, Nachrichtenredaktion.
1: Gold aus dem Sudan, damit ist jetzt Schluss. Die EU greift durch, um den Bürgerkrieg nicht weiter mitzufinanzieren und hat ein Embargo auf das Edelmetall aus dem Land verhängt. Gold sei zu einer zentralen Einnahmequelle geworden, mit der der Konflikt finanziert werde, hieß es. Das Wetter, die aktuelle Vorhersage des Deutschen Wetterdienstes. Für Teile Norddeutschlands gibt es eine Unwetterwarnung. Es kann schwere Gewitter mit heftigem Starkregen und Hagel geben. Weniger schwere Gewitter werden dann in der Nacht auch im Süden erwartet. Die Temperaturen fallen in der Nacht auf Tiefstwerte zwischen 21 Grad in den Ballungszentren Südwestdeutschlands und 13 Grad in den Mittelgebirgen.
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2: Ich bin Diana Kramer. Ein Expertengremium der EU-Kommission hat sich dafür ausgesprochen, den Zugang zu sozialen Medien für Kinder unter 13 Jahren in allen Mitgliedsländern zu beschränken. Das Gutachten mit entsprechenden Empfehlungen wurde heute übergeben.
3: Das sind Vorschläge von Experten, die Kommissionspräsidentin von der Leyen aber sehr überzeugend findet. Sie laufen im Wesentlichen auf Folgendes hinaus. Überhaupt kein Social Media für Kinder bis zu 2 Jahren. Zugang nur unter Aufsicht von Eltern oder Lehrern für Kinder bis zu einschließlich 13 Jahren. Und danach Zugang zu Plattformen, sofern diese Plattformen bewiesen haben, dass sie jugendgeeignet sind. Alterskontrollen werden also auf jeden Fall kommen. Einen offiziellen Vorschlag, den will die Kommission nach der Sommerpause machen. Aus Brüssel, Dieter Ebeling.
2: Die sogenannte Koalition der Willigen aus westlichen Unterstützerländern der Ukraine plant in den kommenden Monaten gemeinsame Manöver in Nachbarländern der Ukraine. Nach Beratungen in Paris sagte der französische Präsident Emmanuel Macron, die Koalition verfüge nun über eine multinationale Truppe für die Ukraine, die einsatzbereit sei. Macron bekräftigte außerdem die Lieferung weiterer Waffensysteme an die Ukraine. Immer mehr Verbraucherinnen und Verbraucher beschweren sich über verbotene Werbeanrufe. Bei der Bundesnetzagentur gingen im ersten Halbjahr mehr als 21.500 Beschwerden wegen unerlaubter Telefonwerbung ein. Das waren 13% mehr als im Vorjahreszeitraum.
4: In den meisten Fällen wurden Menschen wegen Gewinnspielen angerufen. Häufig geht es aber auch um Dienstleistungen wie Handwerkertätigkeiten oder um Verträge für Strom und Gas. Die Bundesnetzagentur beobachtet schon seit etwa 2 Jahren, dass die Beschwerden über solche Anrufe von Jahr zu Jahr mehr werden. Dabei ist Telefonwerbung in Deutschland nur erlaubt, wenn der oder die Angerufene vorher zugestimmt hat. Rufen Firmen unerlaubt an, müssen sie Bußgelder zahlen und das können bis zu 300.000 Euro sein. Fiona Reinhardt, Nachrichtenredaktion.
2: US-Präsident Donald Trump hat eine neue Seeblockade gegen Schiffe angekündigt, die durch die Straße von Hormuz iranische Häfen ansteuern oder diese verlassen. Allen anderen Ländern soll ein fairer und offener Zugang zur Meerenge möglich sein, kündigte Trump auf der Plattform Truth Social an. Für die sichere Durchfahrt wollen die USA eine Gebühr in Höhe von 20% des Frachtwertes erheben. Zum Wetter, die Vorhersage des Deutschen Wetterdienstes. In Norddeutschland drohen bis in die Nacht teils schwere Gewitter mit Unwettergefahr durch Starkregen und Hagel. Weniger schwere Gewitter werden auch im Süden erwartet. Die Tiefstwerte zwischen 21 Grad im Süden und 13 Grad in den Mittelgebirgen. Morgen im Norden viel Sonne, Richtung Süden örtlich Hitzegewitter. Die Temperaturen 21 bis 30 Grad.
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1: Ich bin Diana Kramer. Kurz nach 9 US-Angriffen auf den Iran hat US-Präsident Donald Trump die Wiederaufnahme der Seeblockade gegen Schiffe angekündigt, die iranische Häfen ansteuern oder von diesen abfahren. Allen anderen Ländern soll ein fairer und offener Zugang zur Straße von Hormuz möglich sein, teilt er auf seiner Plattform Truth Social mit.
2: Trump sagt, dass die USA die volle Kontrolle über die Straße von Hormuz übernehmen und diese betreiben wollten. Dies beinhaltet eine Transitgebühr von 20% des Frachtwertes von Lastschiffen, denen die USA sichere Passage gewährleisten. Die USA würden dieses Geleit nicht umsonst machen, erklärt Trump. Iranische Schiffe werden fortan wieder von allen heimischen Häfen blockiert. Die Fronten sind erneut verhärtet. Infolge der jüngsten Angriffe ist die Schifffahrt durch die Meerenge drastisch zurückgegangen. Tina Eck, USA.
1: Ein Expertengremium der EU-Kommission hat sich dafür ausgesprochen, die Nutzung von sozialen Medien erst ab einem Alter von 13 Jahren zu erlauben. Ein entsprechendes Gutachten mit Empfehlungen hat die Expertengruppe Kommissionspräsidentin Ursula von der Leyen übergeben. Diese nannte den Bericht sehr überzeugend und kündigte an, noch in diesem Jahr einen Gesetzentwurf vorzulegen. Bei der extremen Hitzewelle im Juni sind an fast allen Messstationen des Deutschen Wetterdienstes Rekorde registriert worden. Bei über der Hälfte der knapp 500 Geräte handelt es sich um Allzeithochs, bei anderen um die höchsten je gemessenen Monatswerte.
3: Gleich mehrfach wurde im Juni die 40-Grad-Marke überschritten. Am 27. erreichte das Thermometer in Möckern-Drewitz in Sachsen-Anhalt 41,8 Grad. Was die Tagesmittelwerte angeht, liegt Deutschland laut DWD mittlerweile etwa auf dem Niveau von Frankreich oder Spanien. Daher gäbe es hierzulande ab sofort sehr ähnliche Herausforderungen, insbesondere beim Hitzeschutz. Zu den extremen Temperaturen haben den Fachleuten zufolge vor allem drei Komponenten geführt. Heiße Luft aus Nordafrika, starke Sonneneinstrahlung und ein ungewöhnlich warmes Mittelmeer. Thomas Beskin, Nachrichtenredaktion.
1: Massive IT-Probleme führen bei den Berliner Straf- und Zivilgerichten derzeit zu erheblichen Problemen. Seit Montagmorgen konnten sich Richterinnen und Richter nicht auf den Servern einwählen, kommen nicht an die elektronischen Akten heran und konnten so keine Fälle bearbeiten. Wegen der massiven Probleme wurden alle Beschäftigten am Mittag nach Hause geschickt. Zum Wetter, die Vorhersage des Deutschen Wetterdienstes. In Norddeutschland drohen bis in die Nacht teils schwere Gewitter mit Unwettergefahr durch Starkregen und Hagel. Weniger schwere Gewitter werden auch im Süden erwartet. Die Tiefstwerte zwischen 21 Grad im Süden und 13 Grad in den Mittelgebirgen. Morgen im Norden viel Sonne, Richtung Süden örtlich Hitzegewitter. Die Temperaturen 21 bis 30 Grad.
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1: Ich bin Diana Kramer. US-Präsident Donald Trump hat weitere Angriffe seines Landes auf den Iran angekündigt. Man werde das Land heute Abend hart treffen, genau wie morgen, sagte Trump in einem Radiointerview. US-Streitkräfte hatten in den vergangenen Tagen wiederholt iranische Ziele angegriffen. Das Militär begründete dies mit Attacken des Irans auf Schiffe in der Straße von Hormuz. Die geplante internationale Schutztruppe für die Ukraine soll schon bald erstmals Militärmanöver in den Nachbarstaaten der Ukraine abhalten. Das kündigte Frankreichs Präsident Emmanuel Macron am Abend nach einem Treffen der sogenannten Koalition der Willigen an. An dem Treffen hatte auch Bundeskanzler Merz teilgenommen. Er sagte am Abend in Paris:
2: Wir haben denselben Kompass. Er ist auf Frieden für die Ukraine und Sicherheit für Europa ausgerichtet. Die Ukraine ist bereit, den Krieg zu beenden. Sie war es immer. Auch wir sind offen für Friedensverhandlungen zwischen der Ukraine und Russland mit der Unterstützung Europas und der Vereinigten Staaten. Es liegt einzig und allein jetzt an Präsident Putin, diese Chance zu ergreifen.
1: Bundeskanzler Friedrich Merz. Deutschland, Frankreich und 7 weitere europäische Staaten hatten zuvor mit der Ukraine auch ein Bündnis zur Raketenabwehr beschlossen. Wie viel Social Media ist für Kinder in Ordnung? Die Diskussion über eine Altersgrenze nimmt auch in Deutschland wieder Fahrt auf. Ein Expertengremium der EU-Kommission hatte sich dafür ausgesprochen, den Zugang zu sozialen Medien für Kinder unter 13 Jahren in allen Mitgliedsländern zu beschränken. Unterstützung dafür kommt aus der Union.
3: Für CSU-Chef Söder sind 13 Jahre eine gute Grundlage für die weitere Diskussion. Deutschlands Digitalbranche hält pauschale Verbote dagegen für den falschen Weg. Auch Linke und Grüne wollen lieber die Plattformen selbst stärker in die Pflicht nehmen. Und die Bundesschülerkonferenz sagt, der entscheidende Hebel liegt im Klassenzimmer. Schulen müssten Kindern viel besser beibringen, wie sie mit Fake News, Mobbing und den Suchtgefahren sozialer Medien umgehen, statt irgendetwas zu verbieten. Zoe Tassovali, Redaktion.
1: Im Müritz-Nationalpark in Mecklenburg-Vorpommern ist ein Feuer ausgebrochen. Der Brand in einem Mischwald sei inzwischen auf eine Fläche von 6.300 Quadratmetern angewachsen, teilten die Behörden mit. Mehrere Orte in der Nähe wurden vorsorglich evakuiert. Zum Wetter, die Vorhersage des Deutschen Wetterdienstes. In Norddeutschland drohen auch in der Nacht teils schwere Gewitter mit Unwettergefahr durch Starkregen und Hagel. Weniger schwere Gewitter werden im Süden erwartet. Die Tiefstwerte in der Nacht zwischen 21 Grad im Süden und 13 Grad in den Mittelgebirgen. Der Dienstag bringt im Norden viel Sonne, Richtung Süden örtlich Hitzegewitter. Die Temperaturen 21 bis 30 Grad.
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1: Ich bin Diana Kramer. Der Iran-Krieg ist in den vergangenen Tagen mit gegenseitigen Angriffen wieder eskaliert. Nun melden die US-Streitkräfte weitere Angriffe. Zuvor hatte US-Präsident Donald Trump die Wiederaufnahme der Seeblockade gegen Schiffe angekündigt, die iranische Häfen ansteuern. Allen anderen Ländern soll ein fairer und offener Zugang zur Straße von Hormuz möglich sein.
2: Trump sagt, dass die USA die volle Kontrolle über die Straße von Hormuz übernehmen und diese betreiben wollten. Dies beinhaltet eine Transitgebühr von 20% des Frachtwertes von Lastschiffen, denen die USA sichere Passage gewährleisten. Die USA würden dieses Geleit nicht umsonst machen, erklärt Trump. Iranische Schiffe werden fortan wieder von allen heimischen Häfen blockiert. Die Fronten sind erneut verhärtet. Infolge der jüngsten Angriffe ist die Schifffahrt durch die Meerenge drastisch zurückgegangen. Tina Eck, USA.
1: Für Bewohnerinnen und Bewohner in Pflegeheimen steigen die selbst zu bezahlenden Anteile immer weiter. Zum 1. Juli waren im ersten Jahr im Heim im bundesweiten Schnitt 3.364 Euro pro Monat aus eigener Tasche fällig, zeigt eine Auswertung des Verbands der Ersatzkassen. Das waren monatlich 119 Euro mehr als noch zu Jahresbeginn und 256 Euro mehr als im Juli vergangenen Jahres. Im Ländervergleich am teuersten ist ein Pflegeheimplatz in Bremen. In Sachsen-Anhalt zahlen Bewohner im Schnitt knapp 900 Euro weniger. Es war eine Jahrhundertflut, die ganze Ortschaften verwüstet hat. Die Flutkatastrophe in Rheinland-Pfalz und Nordrhein-Westfalen. Dabei starben 136 Menschen in Rheinland-Pfalz, 49 in NRW. Besonders betroffen war das Ahrtal. Heute jährt sich das Unglück zum 5. Mal.
3: Laut dem Eifelkreis Bitburg-Prüm sind rund 90% der Flutschäden mittlerweile behoben. Dabei flossen insgesamt über 100 Millionen Euro in verschiedenste Maßnahmen. Zudem wurde auch die Hochwasserprävention verbessert. In Rheinland-Pfalz läuft seit letztem Jahr ein neues Pegelmesssystem. Dieses sammelt viertelstündig die Daten von 32 Messstellen im ganzen Bundesland in einer Datenbank. Und auch NRW hat nach der Katastrophe aufgestockt. Die letzten 5 Jahre wurde die Anzahl an Hochwassermeldepegeln von 84 auf 122 erhöht. Jonas Mikulajczak, Redaktion.
1: Zum Sport. Bei der Fußball-WM sind noch 4 Mannschaften im Rennen. Heute stehen Frankreich und Spanien als Erste im Halbfinale. Zum Wetter, die Vorhersage des deutschen Wetterdienstes. In Norddeutschland drohen auch in der Nacht teils schwere Gewitter mit Unwettergefahr durch Starkregen und Hagel. Weniger schwere Gewitter werden im Süden erwartet. Die Tiefstwerte in der Nacht zwischen 21 Grad im Süden und 13 Grad in den Mittelgebirgen. Der Dienstag bringt im Norden viel Sonne, Richtung Süden örtlich Hitzegewitter. Die Temperaturen 21 bis 30 Grad.
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1: Ich bin Diana Kramer. Das US-Militär hat in der dritten Nacht in Folge Ziele im Iran attackiert. Die Streitkräfte hätten eine neue Angriffswelle gestartet, teilte das zuständige Regionalkommando des US-Militärs auf X mit. Diese Angriffe würden die Fähigkeit des Irans weiter einschränken, unschuldige Zivilisten und die Handelsschifffahrt in der Straße von Hormuz zu attackieren, heißt es. US-Präsident Donald Trump hatte unmittelbar zuvor weitere Angriffe angekündigt. Die Debatte um Altersbeschränkungen für Instagram, TikTok und Co. geht weiter. Ein Expertengremium der EU-Kommission hat sich nun dafür ausgesprochen, den Zugang zu sozialen Medien für Kinder unter 13 Jahren in allen EU-Mitgliedsländern zu beschränken.
2: Das sind Vorschläge von Experten, die Kommissionspräsidentin von der Leyen aber sehr überzeugend findet. Sie laufen im Wesentlichen auf Folgendes hinaus. Überhaupt kein Social Media für Kinder bis zu 2 Jahren. Zugang nur unter Aufsicht von Eltern oder Lehrern für Kinder bis zu einschließlich 13 Jahren und danach Zugang zu Plattformen, sofern diese Plattformen bewiesen haben, dass sie jugendgeeignet sind. Alterskontrollen werden also auf jeden Fall kommen. Einen offiziellen Vorschlag, den will die Kommission nach der Sommerpause machen. Aus Brüssel, Dieter Ebeling.
1: Die schwarz-rote Koalition will die Tabaksteuer stärker erhöhen als bislang geplant. Nach Medienberichten soll der Preis für eine Packung Zigaretten bis 2030 schrittweise auf knapp 12 Euro steigen.
3: Die höhere Tabaksteuer soll dem Bund jedes Jahr rund 800 Millionen Euro zusätzlich bringen. Das Geld kann die Regierung gut gebrauchen, denn sie muss Milliardenlücken im Haushalt schließen und hat den Ländern zuletzt mehr Unterstützung für Krankenhäuser zugesagt. Gleichzeitig will die Koalition das Rauchen unattraktiver machen, vor allem für junge Menschen. Zoe Tassovali, Redaktion.
1: Die Wehrpflicht ist in Deutschland weiter ausgesetzt. Trotzdem verweigern immer mehr Menschen den Kriegsdienst. Bis Juli sind bereits 5.862 Anträge beim zuständigen Bundesamt eingegangen, berichtet das Redaktionsnetzwerk Deutschland. Das sind deutlich mehr als im gesamten letzten Jahr. Hintergrund dürfte die angespannte Sicherheitslage und das Gesetz über den neuen Wehrdienst sein, das zum 1. Januar in Kraft getreten ist. Zum Wetter, die Vorhersage des Deutschen Wetterdienstes. In Norddeutschland drohen auch in der Nacht teils schwere Gewitter mit Unwettergefahr durch Starkregen und Hagel. Weniger schwere Gewitter werden im Süden erwartet. Die Tiefstwerte in der Nacht zwischen 21 Grad im Süden und 13 Grad in den Mittelgebirgen. Der Dienstag bringt im Norden viel Sonne, Richtung Süden örtlich Hitzegewitter. Die Temperaturen 21 bis 30 Grad.
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